0: 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Grüß euch, Andi Hollinger spricht, schön, dass ihr wieder mit dabei seid. Unsere heutigen Themen: Das Naturnachtgebiet Eisenwurzen. Das Naturnachtgebiet Eisenwurzen ist das größte Schutzgebiet Österreichs. Ein Schutzgebiet, in dem der Nationalpark Gesäuse eine Kernzone darstellt. Der zweite Teil unserer Sendung befasst sich mit Lichtverschmutzung im Allgemeinen. Da bringen wir eine Sendungsübernahme von Radio Agora, einem freien zweisprachigen Radio aus Kärnten. Zu Gast im ersten Teil ist Julia Kaufmann. Seit ich beim Nationalpark Gesäuse bin, also seit 2003, ist es immer wieder im Gespräch gewesen, man soll ein Lichtschutzgebiet machen, ein Naturnachtgebiet, man soll den Sternenhimmel irgendwie schützen, weil das halt so ein wertvolles Gut wäre. Wie der Nationalpark 2002 gegründet worden ist, haben wir natürlich alle anderen Dinge zuerst erledigen müssen. Wir haben einen Nationalpark etablieren müssen, wir haben unsere eigenen Kernaufgaben etablieren müssen und wir waren immer der Meinung, Sternenhimmel im Gesäuse ist ganz was Besonderes, aber da braucht es einfach mehr als die Fläche des Nationalparks. Und jetzt, über 20 Jahre später, 24 Jahre später, ist es dann mit dem Naturnachtgebiet wirklich was geworden. Julia Kaufmann, du hast das Projekt begleiten dürfen. Du kommst vom Naturpark Natur- und Geopark Steirische Eisenwurzen und, so wie wir immer der Meinung waren, wir brauchen die Leute dazu, wir brauchen die Ortschaften dazu, die Gemeinden dazu und dir ist es jetzt gelungen, dieses Naturnachtgebiet Wirklichkeit werden zu lassen. Erzähl einmal, von was reden wir da jetzt eigentlich?
1: Also mir alleine ist es nicht gelungen, wie du schon gesagt hast, da waren viele Personen mit involviert und es hat viele UnterstützerInnen gebraucht. Ich glaube, was es auch gebraucht hat, war einfach wirklich ein Förderprojekt, um das auch umzusetzen, um es quasi zertifizieren zu lassen, um wirklich quasi auch dem Ganzen einen Schutzstatus zu geben. Das ist dann jetzt eigentlich gelungen durch die Zusammenarbeit von den drei Bundesländern, Oberösterreich, Niederösterreich und der Steiermark. Und dass jetzt im Endeffekt 6 Schutzgebiete sie quasi auch zusammen dann haben, 20 Gemeinden, die quasi gemeinsam jetzt daran gearbeitet haben, dass man wirklich so ein gemeinsames Gebiet mit einer gemeinsamen Kernzone schafft. Das war, glaube ich, dann wirklich der Schlüssel, dass man sie da wirklich zusammen dann hat und das wirklich unter Schutz erstellt.
0: Julia, du hast gesagt 6 Schutzgebiete. Welche sind das genau?
1: Also das ist eben der Nationalpark Gesäuse, der Nationalpark Kalkalpen, der Natur- und Geopark Steirische Eisenwurzen, der Naturpark Ötscher Dormeuer, der Naturpark Niederösterreichische Eisenwurzen und das Wildnisgebiet Dürnstein-Lassingtal.
0: Das heißt, wir reden von einem Gebiet, einem recht großen Gebiet eigentlich, im Süden von Niederösterreich, im Süden von Oberösterreich und im Norden der Steiermark. 3 Bundesländer.
1: Genau, ist quasi auch wirklich in dem Dreiländereck, wo man eben so eine hohe Dichte an Schutzgebiete hat, eigentlich die höchsten Schutzkategorien überhaupt es gibt. Und das macht natürlich Sinn. Und ja, ist uns auch jetzt aufgefallen, dass da mehr noch zusammenkommt und das ist schon eigentlich ein ganz besonderes Gebiet ist.
0: Der Lux Trail hat im Claim durch die wilde Mitte Österreichs, man könnte auch sagen die wilde dunkle Mitte Österreichs, oder?
1: Genau, also wir haben uns jetzt nochmal angeschaut, wo der genau verläuft. Also im Endeffekt, wenn man den Lux Trail geht, geht man genau durch das Naturnachtgebiet auch durch. Und wir sind dann drauf gekommen, das ist eigentlich auch das größte Schutzgebiet österreichweit. Es gibt eigentlich keinen Nationalpark, der flächenmäßig größer ist als jetzt auch das Naturnachtgebiet insgesamt.

0: Ihr Herz des Nationalpark Radio, den Nationalpark Gesuise Podcast. Im ersten Teil unserer Sendung geht es heute um das Naturnachtgebiet Eisenwurzen. Ich rede mit Julia Kaufmann.
1: Man kann sagen, es läuft sehr, sehr gut für die Natur. Es ist dieses Naturnachtgebiet zertifiziert worden, also wirklich eine offizielle große Geschichte. Es ist auch der Lux Trail um 2 Etappen verlängert worden. Wie geht es bei dir jetzt weiter mit dem Naturnachtgebiet? Ist jetzt fertig und deine Aufgabe erfüllt?
2: Ich würde sagen, jetzt sind die Grundlagen einmal geschaffen. Das eine ist das, dass wir wirklich sehr viel Basisarbeit, sehr viel Gespräche mit den Gemeinden geführt haben, da die ersten Schritte umgesetzt haben. Ich würde sagen, jetzt geht es erst richtig los. Jetzt ist so der Grundstein geschaffen, dass es quasi dieses Gebiet gibt. Aber jetzt geht eigentlich die Arbeit dahingehend los, wie kann man das auch besuchen, wie kann man das auch noch besser die Leute vermitteln, was die Besonderheit der Dunkelheit ist, warum das auch wirklich schützenswert ist. Das ist einfach trotzdem noch sehr oft unterschätzt, wie wichtig die natürliche Dunkelheit ist, und dass wir an dem jetzt weiterarbeiten und vor allem auch darauf schauen, dass es auch wirklich so dunkel bleibt. Das müssen wir quasi auch über die nächsten Jahre sicherstellen.
1: Man darf es ja alles wünschen, wenn du sagst, wie man das in Wert setzen kann, wie man das den Menschen näher bringt. Also, da reden wir ja dann von Veranstaltungen, von ja, irgendwie den Nachthimmel zu zelebrieren. In weiterster Folge, wenn du alles wünschen könntest, oder du kannst dir alles wünschen, natürlich, was siehst du in den nächsten Jahren?
2: Ja, ich glaube, wenn ich mir wirklich was wünschen könnte, dann wäre es, dass vor allem sehr bewusste Leute kommen, die das wirklich schätzen, dass es so dunkel ist, die das erleben wollen, die was mitnehmen davon, in andere Gebiete Österreichs und darüber hinaus weitertragen, und dass das quasi so ein bisschen ein Stein ins Rollen kommt und auch andere Orte in Österreich und darüber hinaus nachziehen und quasi mehr die Dunkelheit wieder zu uns kommt.
1: Wenn man an Erlebbarmachung vom Sternenhimmel denkt, was fällt dir da ein? Was kann ein Gastronom machen? Was kann ein Beherberger machen? Was kann der Natur- und Geopark Steirische Eisenwurzen als dein Arbeitgeber, was können die alle machen, damit Gäste sagen, boah, Sternenhimmel, das ist cool?
2: Also wir sind schon dabei, das sind wirklich so Sternenschauplätze, das heißt besondere Plätze, die man direkt, wenn man wo übernachtet, wo man ein Stückchen rausgeht und das erleben kann, wo es vielleicht noch eine Liege und ein paar Infos einfach gibt, wo man einfach sieht, okay, wenn man jetzt aufschaut, was sieht man da, was sieht man in der Natur, was erlebt man? Und dass man das eigentlich relativ, also sei es mit einem Picknick, wir haben auch schon erste Anfragen von Verlobungen, die dann gesagt haben, sie möchten sie unterm Sternenhimmel verloben. Also da gibt es eigentlich immer wieder besondere Anfragen, und ich glaube, da wird noch viel kommen.
1: Ja, die gute Nachricht für alle Verliebten ist, wenn man zum Beispiel den Verlobungsantrag oder den Heiratsantrag im Gesäuse unter dem Sternenhimmel machen will, man sollte vielleicht 2 oder 3 Termine sicherheitshalber einplanen, weil wenn natürlich eine Bewölkung ist, dann sieht man die Sterne nicht. Also vielleicht dauert es ein bisschen, aber wenn was nicht ganz so einfach geht, ist ja vielleicht oft interessanter.
2: Ja, also wir haben auch von der einen Geschichte eben, ist halt so, dass der mir geschrieben hat, dass vielleicht das Wetter nicht ganz perfekt war, aber trotzdem alles super gelaufen ist, sie sind verlobt, und ja, natürlich ist immer bei Neumond, sagt man halt, den Sternenhimmel besonders klar und eindrucksvoll, aber ich glaube, für viele ist ja schon alleine die Milchstraßen, dass man die überhaupt sieht oder einfach so viel Sterne sieht, selbst dann schlechte Tage, wo wir davon reden, man sieht nicht viel, ist dann trotzdem für viele schon eindrucksvoll, weil es einfach in andere, gerade städtenahen Orte nicht möglich ist, das so zu erleben.
1: Wenn man ein bisschen zu den To-Dos kommt, du hast 20 Gemeinden dazu gebracht, dass sie das als tolle Chance sehen, dass sie da mitmachen wollen. Das heißt, das sind einmal 20 Gemeinden mit 20 Gemeinderäten, die ja aus vielen Personen bestehen. Das heißt, du hast da sehr viel

0: Menschen überzeugen müssen, eine große Aufgabe, oder?
1: Ja, ich glaube, es ist schon, dass hier und da ist sowieso eine enge Zusammenarbeit mit den Gemeinden. Ich glaube, es hat sich bei vielen auch nochmal verstärkt. Es hat viele Informationsveranstaltungen, Gespräche im Vorfeld gegeben. Und für uns war es dann einfach auch wichtig, wirklich Gemeinderatsbeschlüsse zu haben. Das heißt wirklich die Unterstützung auf breiterer Ebene für dieses Gebiet, also für das Naturnachtgebiet. Und ich glaube, ein Riesenmehrwert, der dadurch auch entstanden ist, ist eben, dass man so im engen Austausch ist, dass das weitergeht, auch die Gespräche, und dass man natürlich auch eben quasi innerhalb der Schutzgebiete so mit einer gemeinsamen Basis hat, wo man immer wieder ins Gespräch kommt. Und ich glaube, da entsteht noch vieles, was vielleicht nicht nur das Thema Naturnacht anbelangt, was sich noch positiv entwickeln wird.
0: Ich glaube, die Entscheidung, dass den Lead von dem Projekt nicht einen Nationalpark machen kann oder soll, weil der einfach mit den Gemeinden nicht so eng verbandelt ist wie ein Naturpark. Ich glaube, die Entscheidung, die war sehr, sehr gut, sehr, sehr wichtig, und der Erfolg gibt dem Ganzen ja recht, dass ein Naturpark in ständiger Diskussion und in ständiger Verbandelung mit seinen Gemeinden ist. Ein Nationalpark hat seine Fläche gepachtet, kann frei verfügen über die Fläche, kann machen im Wesentlichen alles, was Naturschutz angeht, was er gern umsetzen möchte. Da geht es leicht. Ich glaube, das war toll, dass das der Naturpark gemacht hat. Was sind die Dinge, die die Gemeinden jetzt machen sollen oder machen müssen in den nächsten Jahren, Jahrzehnten? Wie sind da die Pläne?
1: Ja, das eine ist das, was quasi diese Grundvoraussetzung ist, um überhaupt den Schutzstatus als International Dark Sky Reserve zu bekommen, den wir jetzt haben. Das eine war wirklich diese Umstellung, also in der Kernzone, wenn man mal per se, also alle Leuchten auch aufgenommen, das gibt im gesamten Gebiet, beziehungsweise vor allem in der Kernzone. Und da haben wir sicherstellen müssen, dass das eben dementsprechend warm-weißes Licht ist, nach unten abstreut, also nicht, wie man es oft kennt, der Lichtstrahler, der weit in den Himmel ragt. Das heißt, da hat es Umstellungen gegeben, und auch innerhalb der Gemeinden waren immer 10 Lichtpunkte pro Gemeinde. Das heißt, das ist quasi so ein 5- und 10-Jahres-Plan, wo man darauf schaut, dass auch sukzessiv die öffentliche Beleuchtung angepasst ist. Viele waren schon auch dabei. Und das ist eigentlich so, was über die nächsten Jahre jetzt quasi gemeinsam mit den Gemeinden auch passiert. Und wir sehen darüber hinaus, dass einfach viel private oder auch jetzt auch andere Beleuchtungen, die man vielleicht vorher noch nicht im Schirm gehabt hat, noch angepasst werden, oder wo man drauf schaut, was kann man vielleicht sonst noch machen.
0: Die gute Nachricht für die Gemeinden ist ja, es soll überall dort Licht sein, wo man das Licht braucht, und man soll überall das Licht nicht haben, wenn es niemand braucht. Also Straßen zu beleuchten, wo keiner geht, macht einfach keinen Sinn. Und die gute Nachricht dabei ist einfach, das spart einfach Lebensdauer der Straßenbeleuchtung, es spart einfach Strom, es spart einfach Kosten. Letztendlich, das Geld ist überall glaum, und man kann da einfach die Energie besser einsetzen, wenn man eben das Licht auch ab und zu antrat. Also gerade der Bürgermeister von Admont hat mir das letzte Mal wieder vorgerechnet, was Energieersparnis dann wirklich im Gemeindebudget letztendlich bringt. Und das sind doch ein paar Euro, und ich glaube, das macht absolut Sinn, wenn man darüber nachdenkt, wo man Licht braucht, unbedingt, und was gescheit ist, dass man es auftrat, und wo man es eben nicht braucht, was gescheit ist, dass man es antrat.
1: Genau, ich glaube, das ist also das, gerade dadurch, dass der ökonomische Faktor ist sicher sehr großer. Es ist ein bisschen sicher der Unterschied geworden mit den LEDs, wo es halt auf einmal günstiger geworden ist, viel zu beleuchten. Und irgendwie hat man halt fast überall mittlerweile eine Beleuchtung. Und jetzt eigentlich nur mal, dass man darüber nachdenkt, okay, wo braucht man das eigentlich wirklich? Und ich glaube, das eine ist das, dass man es auch wirklich eben bedarfsgerecht einsetzt und dementsprechend anpasst. Und nicht nur blau-weißes Licht die ganze Nacht überall hat.

0: Im ersten Teil vom Nationalpark Radio oder vom Nationalpark Gesäuse Podcast geht es heute ums Naturnachtgebiet Eisenwurzen. Ich bin im Gespräch mit Julia Kaufmann, die maßgeblich an der Zertifizierung dieses Naturnachtgebiets beteiligt war.
1: Ich habe mal gehört, Licht ist in den letzten 100 Jahren um den Faktor 10.000 billiger geworden. Das heißt, vor 100 Jahren war Licht nur absolutes Luxusgut und dementsprechend, wenn man es sich leisten hat können, hat man halt irgendwas beleuchtet. Und ich glaube, jetzt ist an der Zeit, dass man darüber nachdenkt, ob das alles so sein muss und ob das gescheit ist.
2: Ja, man sieht da, dass es einfach weltweit nach wie vor zunimmt, die Lichtverschmutzung. Also das sieht man an vielen Karten, wenn man das vergleicht, dass das nach wie vor ein Aufwärtstrend ist, dass mehr und mehr beleuchtet wird. Und einfach auch, wie kurz der Zeitraum ist, wo sie die ganze Tierpflanzenwelt überhaupt auf das quasi mit dem konfrontiert ist und dementsprechend da überhaupt nicht darauf eingestellt ist und sich anpassen kann, sondern einfach der Tag-Nacht-Rhythmus nach wie vor da ist, aber quasi rund um die Uhr beleuchtet wird in vielen Gebieten.
1: Also zusammenfassend kann man sagen, das Naturnachtgebiet Eisenwurzen, das größte Schutzgebiet Österreichs mittlerweile, absolute Erfolgsgeschichte, und ich darf dir einfach gratulieren, weil du warst wesentlich bei dem Projekt eine der Kümmerinnen und der Treiberinnen, und es braucht immer wen, der sich schert drum.
2: Ja, vielleicht jetzt zum Schluss und jetzt in die Zukunft aus. Also es freut mich auch besonders und ja, ich hoffe, dass wir da noch viel damit erreichen. Auch.
1: Ist dir noch irgendwas wichtig, was wir sagen sollten?
2: Ja, ich glaube, es kommt immer wieder die Frage, inwiefern sie, was kann man denn tun, wenn mich das selber interessiert, was ist vielleicht so ein Thema, und das eine ist, glaube ich, dass halt jeder drauf schauen kann, jeder und jede, wo habe ich vielleicht selber Licht, wo brauche ich es, was kann man vielleicht noch umstellen und ja, vielleicht da mehr noch drauf schauen, wie geht es mir auch selber, wenn es wirklich dunkel ist, schlafe ich vielleicht besser.
1: Für alle Hausbesitzer, für alle Gartenliebhaber ein paar Dinge vielleicht zum Nachdenken. Wer diese spanische Wegschnecke im Garten hat, soll ja mal schauen, ob der Garten in der Nacht beleuchtet ist. Weil die Gegenspieler dieser roten Wegschnecke meiden das Licht. Also wenn ich meinen Garten beleuchte, dann habe ich tendenziell mehr rote Schnecken. Das sollte man vielleicht bedenken. Wenn ich meine Hausfassade beleuchte, dann wird das einfach Insekten anlocken. Diese Insekten werden wieder Spinnen anlocken. Wenn ich meine Hausfassade voller Spinnweben habe, kann ich vielleicht schauen, ob ich nicht in der Nacht das Licht abtragen kann. Solche Kleinigkeiten sind es oft, die einem das Leben doch erleichtern. Eine dritte Sache fällt mir noch ein, wenn ich einen Teich habe, der mir zusehends veralgt, Algen, die vorher einfach nicht da waren, kann ich vielleicht schauen, habe ich den Teich beleuchtet durch irgendeine Lichtquelle in der Nacht, weil dann sind diese ganzen abbauenden Organismen, die in der Nacht eben an die Oberfläche kommen, weil man es da nicht sieht, und diese Algen zusammenfressen, die kommen dann nicht in der Nacht auf die Oberfläche, dann habe ich eine stärkere Veralgung. Also viele Dinge, die man nicht wirklich mit Lichtverschmutzung in Verbindung bringt, kann man sich kritisch anschauen, kann man sich überlegen, ob man nicht in seinem eigenen Umfeld was verbessern kann, weil man darf sich das Leben ja auch leichter machen. Und niemand will diese rote Nacktschnecke in seinem Garten haben. Und wenn das leichter geht, wenn es einfach finster ist, naja, dann hat man es gern finster, finde ich.
2: Ja, absolut. Ich glaube, der Garten wird es am danken.

0: Als zweiten Teil unserer Sendung bringen wir eine Sendungsübernahme von Radio Agora, einem freien zweisprachigen Radio in Kärnten. Danke an Heinz Bichler und an die Kolleginnen und Kollegen von Radio Agora für den tollen Beitrag.
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4: Die unterschätzte Gefahr der Lichtverschmutzung. Die heutige Reportage beleuchtet die Ursachen, Auswirkungen und beispielhafte Aktivitäten zum Phänomen Lichtverschmutzung. Denn die Problematik, dass übermäßiges künstliches Licht in der Nacht unsere Umwelt, Tierwelt und Gesundheit beeinträchtigt, scheint im öffentlichen Diskurs noch unterbelichtet zu sein. Besonders im Fokus stehen innovative Projekte wie das österreichische Lichtschutzgebiet im Nationalpark Gesäuse. Politische Interventionen zeigen, wie bewusster Umgang mit künstlichem Licht sowohl die Natur schützt als auch den Energieverbrauch minimiert. Gleichzeitig wird die Bedeutung eines verantwortungsvollen Lichteinsatzes für unsere Gesellschaft und das ökologische Gleichgewicht verdeutlicht. Und erfahren Sie, warum eine Nachtwanderung in völliger Finsternis für Kinder ein berührendes Erlebnis darstellt. Vorweg einige Definitionen zu Bedeutung und Wirkung von Lichtverschmutzung.
5: Der Begriff der Lichtverschmutzung bezeichnet die Aufhellung des Nachthimmels durch von Menschen erschaffene, installierte und betriebene Lichtquellen, deren Licht in den unteren Luftschichten der Atmosphäre gestreut wird. Der Begriff ist nicht eindeutig, da er auch so verstanden werden kann, dass das Licht verschmutzt sei. Stattdessen stellt jedoch das Licht selbst die Verschmutzung dar. Grund dafür ist der ursprüngliche englische Begriff Light Pollution, der sich in direkter Übersetzung im deutschen Sprachgebrauch etabliert hat. Oft wird auch von Lichtsmog gesprochen. Künstliche Lichtquellen verschmutzen durch überflüssige und schädliche Emissionen die natürliche nächtliche Dunkelheit und können deshalb als eine spezielle Art der Umweltverschmutzung angesehen werden.
4: Ergänzend zu dieser Feststellung, entnommen der freien Enzyklopädie Wikipedia jene Begriffsdeutung, die der Geschäftsführer des Nationalparks Gesäuse, Herbert Wölger, verwendet.
6: Lichtverschmutzung, das ist die mit künstlichen Lichtquellen Erhellung des Nachthimmels. Unsere Erde wird in einem Tag oder in einem Hell-Dunkel-Rhythmus von der Sonne direkt und indirekt über den Mond beleuchtet und Licht, das aus anderen Quellen kommt, das nennen wir Lichtverschmutzung. 2001 haben 65% der Erdbewohner unter Lichtverschmutzung gelebt. Das kann man so definieren, dass sie die Milchstraße von ihrem Haus aus nicht sehen konnten, und 2016 waren es 83%.
4: Und die Medizinerin Angelika Kugi stellt mit Bezug auf Auswirkungen von Lichtverschmutzung bzw. übermäßigen Einfluss von künstlichem Licht auf den Menschen fest.
7: Also übermäßiges künstliches Licht in der Nacht bewirkt bei Menschen eine Störung der inneren Uhr, eine Störung des zirkadianen Rhythmus. Und dies kann bei Menschen zu gravierenden negativen gesundheitlichen Folgen führen. Schwächt das Immunsystem des Menschen und gilt auch als Risikofaktor für Depressionen, aber auch Bluthochdruck und Typ-2-Diabetes.
4: Soweit einige Definitionen und Auswirkungen, die mittlerweile erforscht und anerkannt sind. Nun wenden wir uns einem Modellprojekt zu. Die Akteure des Nationalpark Gesäuse im Dreiländereck zwischen Oberösterreich, Niederösterreich und der Steiermark haben sich gemeinsam mit 20 beteiligten Gemeinden zum Ziel gesetzt, der Lichtverschmutzung aktiv zu begegnen. Geschäftsführer Herbert Wölger zu den Intentionen.
6: Das Ziel ist bei uns, diesen guten Zustand, den dunklen Nachthimmel zu erhalten. Ja. Und da gibt es das Instrument, das wir gefunden haben, die Zertifizierung eines Lichtschutzgebietes. Das heißt, wir unterwerfen uns freiwillig einem Regelwerk, das besagt, dass wir die dunkle Nacht nicht weiter künstlich erleuchten. Ganz im Gegenteil, wir sind sogar verpflichtet, dass das bisschen Kunstlicht, das machen wir, dass wir das weiter reduzieren. Das machen wir im Nationalpark weniger, weil wir im Nationalpark fast keine Lichtquellen haben. Da sind die Gemeinden am Werk und da gibt es 20 Gemeinden zwischen diesen drei Bundesländern, die auf ihre öffentliche Beleuchtung schauen müssen. Und das Ziel ist, wenig Beleuchtung zu haben in der Nacht. Wir Menschen sollen besser schlafen. Der natürliche Rhythmus für Tiere und Pflanzen soll so natürlich bleiben, wie er jetzt noch ist. Und nicht zuletzt, wir sparen Energie, denn 20% weltweit der Energie wird aufgewendet, um die Nacht zu erhellen.
4: Und die Bemühungen um eine Zertifizierung als Lichtschutzgebiet, wie von Geschäftsführer Wölger erwähnt, haben sich gelohnt und zum größten Lichtschutzgebiet in Österreich geführt.
6: Ja, am 17. März werden wir unser Zertifikat von der International Dark Sky Organization verliehen bekommen. Das ist eine Zertifizierungsstelle, die in den USA sitzt und die weltweit Lichtschutzgebiete zertifiziert. Wir sind die zweite Organisation in Österreich, die sowas bekommt. Der zweite zertifizierte Lichtschutz, jetzt nicht Park wie am Attersee, sondern Reserve wie bei uns. Wir sind das größte Lichtschutzgebiet dann in Österreich. Vorerst, wir hoffen, dass noch weitere nachkommen und wir sind angeblich das fünftgrößte weltweit.
4: Der konkrete Beitrag der Gemeinden im gemeinsamen Lichtschutzprojekt gestaltet sich nun wie folgt.
6: Ja, die Gemeinden im Gebiet verpflichten sich per Gemeinderatsbeschluss dazu, dem Regelwerk der Dark Sky Organization zu folgen. Das heißt, in der Straßenbeleuchtung gewisse Kriterien einzuhalten. Ja. Da geht es um die Lichtfarbe. Das Licht soll eher gedämpftes, rötliches Licht sein und nicht grelles, bläuliches Licht. Da geht es aber auch um die Anzahl der Lichtpunkte insgesamt. Da geht es um Leuchtdauer. In Admont werden beispielsweise ein Großteil der Straßenlaternen neuerdings am Abend, ich glaube um 10 oder 11 Uhr, abgedreht. Nur ein paar wenige leuchten die ganze Nacht durch und um 5 in der Früh werden sie wieder eingeschalten, ja. Das hat zwei Gründe. Das eine ist, weil das mit dem Lichtschutzgebiet besser kompatibel ist und das zweite ist, weil die Gemeinde viel Geld damit spart.
4: An dieser Stelle sei vermerkt, dass auch andere Nationalparks vergleichbare Initiativen realisieren. Umweltlandesrat Peter Reichmann erwähnt beispielsweise die Kärntner Schutzgebiete und meint, dass es weiterhin wichtig sei,
8: hier Strategien und Maßnahmen zu verfolgen. So haben wir in allen vier Naturparken, also dem Nationalpark Hohe Tauern, dem Biosphärenpark Nockberge und unseren anderen beiden Naturparken, die Aktivitäten so gesetzt, dass sie an der Darker Sky Sentinel Alliance teilnehmen und sind da im Rahmen des Interreg-Projekts Darker Sky for CE dabei, um eine Strategie gegen Lichtverschmutzung in Mitteleuropa erfolgreich umsetzen zu können.

0: Es geht weiter mit der Sendungsübernahme von Radio Agora, ein Beitrag von Heinz Bichler, die unterschätzte Gefahr der Lichtverschmutzung.
1: Umfangreiche Studien belegen, dass die Verringerung unnötiger künstlicher Beleuchtung positive Wirkungen auf die Umwelt, Pflanzen, Tiere, Insekten und natürlich auch auf den Menschen hat. Gudrun Bruckner, im Nationalpark Gesäuse für Naturschutz und Forschung zuständig, erläutert:
2: Ich finde mal ganz faszinierend ist, wenn man sich vor Augen führt, dass dieser Wechsel zwischen Tag und Nacht eigentlich eine der ältesten Konstanten auf unserer Erde ist. Also über Millionen Jahre hinweg hat sich das nicht verändert und haben sich alle Organismen an dieses Lichtregime angepasst, auch wir Menschen. Und jetzt innerhalb von wenigen Jahrzehnten verändern wir diesen Rhythmus massiv, eben durch die Lichtverschmutzung. Nicht nur wir Menschen, auch alle möglichen anderen Lebewesen, Säugetiere, Insekten, Vögel, aber auch Pflanzen leben nach dieser biologischen Uhr. Und Lichtverschmutzung ist ein massiver Eingriff in dieses System.
1: Wir kennen die Bilder von Straßenlampen, wo Insektenschwärme angezogen werden und bis zur Erschöpfung kreisen und dann meist tot herunterfallen. Welchen Einfluss hat Lichtverschmutzung, an diesem Beispiel angesprochen, auf das Futterverhalten, zum Beispiel bei Insektenfressern wie den Fledermäusen?
2: Ja, das ist ein sehr, sehr spannendes Thema, ein junges Thema in der Wissenschaft. Also es gibt schon erste Forschungsergebnisse, wie sich das auch weitergreifend auswirkt. Also das nennt man dann Kaskadeneffekte, also welche Effekte Lichtverschmutzung jetzt nicht direkt, sondern aber auch indirekt auf weitere Arten hat. Das Beispiel der Lampe ist sehr plakativ, das nennt man auch Staubsaugereffekt, weil sozusagen diese Insekten wie von einem Staubsauger angezogen werden. Die orientieren sich immer in einem gewissen Winkel zum Mondlicht. Von nachtaktiven Insekten ist der Mond die Hauptorientierungsquelle und sie stellen quasi, wenn sie fliegen, immer einen Bezug dazu her. Und wenn es dann eine andere Lichtquelle gibt, stellen sie auf einmal einen Bezug zu dieser Lichtquelle her und beginnen sozusagen immer kleinere Kreise zu dieser Lichtquelle zu fliegen, bis sie dort verenden, entweder aus Erschöpfung oder weil sie verbrennen oder eben einfache Beute sind. Und das ist recht spannend, denn gerade Fledermäuse ist ein gutes Beispiel. Fledermäuse gibt es ja auch knapp 30 Arten in Österreich. Die sind auch nicht alle gleich, verhalten sich nicht alle gleich. Es gibt welche, die eben dann zu weniger Nahrung kommen, weil die Nahrung sozusagen in der Lichtquelle verschwindet und sie diese Lichtquelle aber meiden. Diese Fledermäuse sind eben lichtmeidend, jagen auch nicht im Licht, fürchten sich eben selbst gejagt zu werden. Und dann gibt es andere Fledermausarten, die da eher tolerant sind und opportunistisch und diese Chance natürlich nutzen und sozusagen im großen Buffet speisen. Das führt wiederum zu einer Imbalance in der Fledermausvielfalt. Also so mal, um einen dieser Kaskadeneffekte ein bisschen ausgeführt zu haben.
1: Welche Auswirkungen ergeben sich durch übermäßige künstliche Beleuchtung in den Nachtstunden auf den Tag-Nacht-Rhythmus bei Menschen? Angelika Kugi, seit 30 Jahren im Schlaflabor Villach als Ärztin tätig, fasst ihre Erfahrungen so zusammen.
3: Zu viel künstliches Licht in der Nacht stört den Biorhythmus, den eben zirkadianen Rhythmus des Menschen. Das führt zum Beispiel zu einer deutlich verringerten Produktion unseres schlaffördernden Hormons Melatonin. Das Melatonin wird nur produziert, wenn kein Licht auf unsere Netzhaut trifft. Diese verminderte Produktion des schlaffördernden Hormons Melatonin führt zu Schlafstörungen. Übermäßiges Licht in der Nacht stört aber auch lebenswichtige Erholungs- und Reparaturmechanismen unserer Zellen. Das heißt, auch Herz-Kreislauf-Erkrankungen oder Krebs werden mit der Einwirkung von künstlichem Licht in der Nacht in Verbindung gebracht. So ist es zum Beispiel die Schichtarbeit, also Licht in der Nacht, seit bereits dem Jahr 2007 ein potenziell, also wahrscheinlich krebserregende Tatsache. Also Schichtarbeit wird von der Internationalen Agentur für Krebsforschung, das ist eine Einrichtung der WHO, als wahrscheinlich krebserregend eingestuft, bedingt durch das Licht in der Nacht und dadurch die fehlenden Reparaturmechanismen gewisser Zellen.
1: Soweit zwei beispielhafte Erläuterungen zu Auswirkungen auf Menschen und die Natur. Wenden wir uns nun den politischen Interventionen bis hin zu konkreten gesetzlichen Maßnahmen zu. Eine Vorreiterrolle in Sachen Lichtschutz nimmt das Land Oberösterreich ein, dessen Umweltlandesrat Stefan Kaineder hat sich die Frage gestellt, wie schaffen wir es, künstliches Licht so zu reduzieren, ohne dass dabei die Lebensqualität der Bürgerinnen und Bürger leidet. Das Ergebnis war ein eigenes Lichtschutzgesetz und seine Begründung dafür schildert er so.
4: Es ist nämlich so, wir haben mittlerweile ein Umweltproblem durch zu viel künstliches Licht. Es ist in der Nacht zu hell und das macht uns an ein paar Stellen Probleme. Das erste ist, wir schlafen schlechter. Das ist also ein Gesundheitsproblem für die Menschen. Das zweite ist, die Umwelt leidet darunter. Es gibt sehr, sehr viele Insekten und andere Tiere, die nachtaktiv sind und die finden einfach keinen Lebensraum mehr, wenn es in der Nacht überall hell ist. Und das dritte ist, wir haben einen enormen Energieverbrauch und Energie ist eine wertvolle Ressource. Jetzt haben wir im Oberösterreichischen Umweltschutzgesetz als erstes Bundesland festgelegt, dass Beleuchtung tatsächlich nur mehr effizient eingesetzt werden soll und dass wir Licht eigentlich nur mehr dort haben, wo wir es wirklich brauchen. Das heißt, Gemeinden können in der Nacht das Licht auch zur Gänze abschalten, sollen sie sogar, außer dort, wo es für die Sicherheit der Bürgerinnen notwendig ist. Dort bleibt es natürlich hell. Und an ganz neuralgischen Stellen, das habe ich auch immer gesagt, an Bahnhöfen oder im Zentralraum in Linz, wo dann die ganze Nacht Betrieb ist, dort ist es hell, das ist ganz logisch. Aber im Grunde schaffen wir es, dass das Licht sukzessive aus dem öffentlichen Raum verschwindet, das künstliche Licht, dort nämlich, wo wir es nicht brauchen. Das ist gesünder für die Menschen, das ist gut für die Umwelt und es hilft uns, sehr viel Energie zu sparen.
1: Gesundheit, Energieersparnis wie auch der Aspekt Sicherheit sind auch der Klagenfurter Stadträtin Sandra Wassermann ein zentrales Anliegen. Neben umfassenden Aktivitäten in Kärntens Landeshauptstadt setzt sie auf
5: eben moderne Steuerungssysteme zur Absenkung der Lichtintensität in den Nachtstunden sowie auch die digitale Technologie, die wir hier permanent erweitern. Sie ist eine präzise Anpassung von der Helligkeit und auch von der Farbtemperatur, die uns hier ermöglicht wird. Und künftig wird auch verstärkt auf wärmere Lichtfarben bis hin zu, das klingt jetzt ein bisschen technisch, 2200 Kelvin eingesetzt, um die Belastung für die Menschen und für die Natur weiter zu reduzieren. Zudem kommt aber eine moderne Optik, die immer wieder im Einsatz ist und die das Licht gezielt auf die Nutzflächen lenkt und so eine Abstrahlung in den Nachthimmel verhindert. Und ich glaube, durch diesen modernen Einsatz der Optiken können wir auch diese Lichtverschmutzung sehr stark verbessern. Wir arbeiten auch als Stadt an intelligenten Sensorlösungen, die das Verkehrsaufkommen in Echtzeit erfassen und die Beleuchtung entsprechend anpassen. Also eine starke Innovation, die wir hier durch die Digitalisierung bereits in der Umsetzung haben. Es ist aber auch auf den Sicherheitsaspekt eine hohe Priorität zu legen. Für mich ist ganz wichtig, dass die Beleuchtung auch sichergestellt wird, sodass sich die Bevölkerung gerade auch in den Abend- und Nachtstunden auch sicher fühlt. Und ich glaube, dass sich Sicherheit und Umweltschutz hier ganz gut verbinden lassen.

0: Es geht weiter im Beitrag von Heinz Bichler, die unterschätzte Gefahr der Lichtverschmutzung. Eine Sendungsübernahme von Radio Agora aus Kärnten.
1: Was kann nun der Bürger, die Bürgerin als Einzelperson machen? Geschäftsführer Herbert Wölger verweist auf Empfehlungen aus der Broschüre des Nationalpark Gesäuse.
2: Ja, fast jeder von uns kann was machen, indem wir Außenbeleuchtung in unserem privaten Bereich nur dort verwenden, wo es notwendig ist, nur dann, wenn wir sie brauchen und in einer Stärke und Zielrichtung, wo es Sinn macht. Ja. Also wenn ich zum Beispiel meinen Garten beleuchten will, dann mache ich das bitte mit Lichtquellen, die von oben nach unten leuchten und nicht in den Himmel. Dann ist es hell dort, wo ich das Licht haben möchte. Das brauche ich auch nicht dann einschalten, wenn ich das nicht genießen kann, sondern nur dann, wenn ich es brauche. Das ist also ein kleines Beispiel, wie wir vernünftig mit Licht umgehen können. Das hat nichts mit Qualitätsverlust zu tun. Wir brauchen uns nicht im Finsteren bewegen, wir brauchen keine Angst haben, sondern wir verwenden das Licht ganz einfach auf eine sinnvolle Art und Weise dort, wo wir es brauchen und in einer guten technischen Variante.
1: Stichwort Angst vor Finsternis. Ein bildungspolitisches Projekt beleuchtet nun Nationalparkrangerin Gudrun Bruckner. Sogenannte Nachtwanderungen mit Kindern im Naturpark Gesäuse und erzählt, welche Wirkung Finsternis bzw. Dunkelheit auf Kinder hat.
3: Ja, am Anfang sind die meisten sehr nervös, haben Angst, fragen, ob sie das Handy mitnehmen dürfen, die Stirnlampe mitnehmen dürfen. Und es braucht einmal Zeit, das Vertrauen zu gewinnen. Dann versuche ich zu sensibilisieren, dass wir da jetzt sozusagen auch einen Lebensraum betreten, dass das auch eine Zeit ist, wo viele Tiere aktiv werden, eigentlich erst ihren Tag sozusagen beginnen und die lebensnotwendigen Dinge wie Nahrung aufnehmen, sich paaren und Nachwuchs versorgen und so weiter erst losgehen und dass wir das natürlich nicht stören dürfen. Dann tauchen wir ein in diese Nacht und versuchen mit allen anderen Sinnen und eben nicht dem visuellen Sinn die Natur wahrzunehmen.
1: Ein abschließender Gedanke von Naturschutzlandesrat Peter Reichmann, der generell einen sorgsamen Umgang mit Licht und technischen Geräten anspricht. Und er merkt an,
4: ich mag jetzt nicht nur auf die Lichtverschmutzung eingehen, sondern den Bogen auch zu unserem ständigen Begleiter, dem Smartphone, weiter spinnen. Denn auch eine übermäßige Nutzung von smarten Geräten wie dem Smartphone kann natürlich unserem Biorhythmus, insbesondere kurz vor dem Einschlafen oder Schlafengehen, erheblich beeinflussen.
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Das war das Nationalpark Radio und der Nationalpark Gesäuse Podcast für heute. Wenn's wollt, nächsten Mittwoch wieder von 6 bis 7 Uhr auf die Nacht bei Radio Frequenz oder alle 14 Tage neu überall, wo es Podcasts gibt. Wir sagen danke fürs Zuhören. Heute waren wir im ersten Teil Julia Kaufmann und Andi Hollinger. Der zweite Teil war eine Sendungsübernahme von Radio Agora aus Kärnten. Ein Beitrag von Heinz Bichler mit Stefan Kaineder, Peter Reichmann, Sandra Wassermann, Angelika Kugi, Gudrun Bruckner und Herbert Wölger. Wir sagen danke fürs Zuhören und pfiat euch.

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Wir wollen gemeinsam dafür sorgen, dass jede und jeder mehr Bewegung in den eigenen Alltag integriert. Sei es kurz joggen, eine Runde spazieren oder eine kurze Dehneinheit. Egal wann, wo oder was gerade am Plan steht, jetzt ist die Gelegenheit für eine kurze Dehneinheit mit Radio Frequenz. Nehmt euch kurz Zeit, euren Körper zu bewegen und los geht's! Und schon wieder starten wir mit unserer heutigen Bewegungseinheit. Dazu müssen wir wieder aufstehen, ein bisschen Platz brauchen wir um uns herum. Und zwar erfolgt es jetzt ganz simpel und einfach. Wir gehen in die Hocke, soweit es uns möglich ist, bleiben dort kurz unten und dann strecken wir die Hände, die ineinander verschränkt sind, ganz weit nach oben, bleiben kurz so, Hände wieder hinunter und wir stehen auf, lockern kurz die Beine aus und wiederholen das Ganze jetzt einige Male.

0: Und dann stoppen wir an der Stelle, bevor wir dann nicht mehr nach oben kommen, war nicht so praktisch. Und somit sind wir eigentlich schon wieder fertig für heute. Ein bisschen mehr bewegt als vorher und wir hören uns wieder beim nächsten Mal. Fertig gedehnt für heute mit Radio Frequenz, das freie Radio im Enstall. Dienstags und donnerstags jeweils ab 9.45 Uhr und auch ab 13.45 Uhr und samstags
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1: 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Hallo zu La Chanson, des Poèmes mis en chanson, habe ich diese Sendung genannt, Gedichte in Lieder gefasst. Drei Bestandteile eines Chansons kann man feststellen. Einmal die Worte und den Text mit Sinn, Botschaft, ihrer eigenen Rhythmik und ihren Reimen. Zweitens die Musik und die Melodie, auch in ihrer Rhythmik und wieder mit eigenen Genres, also die Komposition. Und der dritte Bestandteil ist die Interpretation durch die jeweiligen Musiker und Musikerinnen. Es mag sein, dass sich manche Texte sträuben, in Lieder gefasst zu werden, andere bieten sich geradezu an. Die Struktur in Worten, Klängen und Reimen verbinden sich mit der Musik. Der Komponist oder die Komponistin schaffen eine neue Einheit, bringen die Elemente in eine Balance. Nun muss sich nur noch der Interpret oder die Interpretin finden. Für diese Sendung habe ich einige Chansons ausgesucht, bei denen zunächst die Worte als lyrische Texte und Gedichte standen. Sie fanden sich dann später in Chansons wieder. Ich beginne mit François Villon, dem Dichter, Scholar, Vagant und Kriminellen, der im 15. Jahrhundert in Paris lebte. François Villon schafft es in seinen Balladen und Gedichten und Spottversen, Gefühle und Haltung, Erinnerungen und die Liebe in eine Form zu bringen, die nicht vergessen wurde. Hier nun Georges Brassens mit Les Dames de ton jardin, die Damen aus vergangenen Zeiten, dem Text von François Villon aus dem 15. Jahrhundert.

0: Wer waren diese Frauen, die François Villon im 15. Jahrhundert besang? Frauen in Legenden, Erzählungen, Geschichten, in der Religion, in Mythen, die nun Georges Brassens in den 50er, 60er Jahren in sein Lied fasste. Ballade von den schönen Frauen vergangener Zeiten. Sag mir, wo in welchem Land Flora Wild, die schöne Römerin, Thais auch, die lüstereiche Buhlerin, Archipedia dir nahestand? Echo, das in Berg und Wald unserer Rufen widerhallt. Ihre Schönheit ohnegleichen war so hold, berückend klar. Doch wo ist der Schnee vom vergangenen Jahr? Blanka, die mit der silbersüßen Stimme Lilienweiße lieblich anzuschauen, Bertha mit den großen Füßen, Alex Beatrix, das edle Frauenpaar, Ehrenburg, die Mainlands Herrin war, und Johanna aus Jothringens Gaun, die zu Rohr starb, den Tod im Lohnfeuer. Hexe einst verbrannt, heilge uns allen teuer. Wie die Gottesmutter Gnadenreiche immer da, doch wo ist der Schnee vom vergangenen Jahr? Fürst, frage mich, wo sie geblieben? Weder jetzt noch übers Jahr. Hört den Kehrreim, den ich hingeschrieben, wo ist der Schnee vom vergangenen Jahr? Der gemeinsame Zug von François Villon und Georges Brassens war in gewisser Weise der Nonkonformismus. Brassens war kein Vagant, aber er nahm die Gesellschaft auf die Schippe, und das tat auch François Villon. Auch ein Kritiker der Gesellschaft war Louis Aragon, der große Dichter, Mitbegründer des französischen Surrealismus und später Gesellschaftskritiker und Anhänger der französischen KP. Er schrieb auch über die Liebe, neben vielen politischen Texten. Aragons Il n'y a pas d'amour heureux, es gibt kein Glück für Liebe, fand auch Anklang bei Georges Brassens Il n'y a pas d'amour heureux, der Text von Louis Aragon und Melodie von Georges Brassens und von ihm gesungen.
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0: Konformismus zeigte sich auch in seinen Liebesbeziehungen. Irgendwie hielt es auch nirgendwo richtig aus. Und da passte doch der Text von Louis Aragon wunderbar. Glückliche Liebe gibt es nicht. Ich benutze die Übersetzung von Dieter Kaiser, der auch Brel übersetzt hat, und habe sie etwas adaptiert. Nichts ist je ganz gewiss der Menschen, nicht die Stärke, nicht mal die Schwäche, nicht sein Herz. Und wenn er meint, er öffnet seine Arme, wirft er Schatten wie ein Kreuz. Und wenn er glaubt, er drückt sein Glück, wird es zerdrückt. Sein Leben ist ein seltsames und leidvolles Scheiden. Glückliche Liebe gibt es nicht. Sein Leben, das gleicht dem von Soldaten ohne Waffen, die eingekleidet wurden für ein anderes Los. Was nützt es ihnen dann, früh morgens aufzustehen, wenn man sie abends sieht, entwaffnet, ohne Ziel? Sprich diesen Satz, mein Leben, und vergieß keine Tränen. Glückliche Liebe gibt es nicht. Schöne Liebe, teure Liebe, du mein Zerwürfnis. Ich trage dich in mir, ein Vogel voller Narben. Und andere sehen sie nicht, wenn wir ziehen davon. Sie sprechen nach die Worte, die ich vor ihnen sponn, die deiner großen Augen willens alsbald verstarben. Glückliche Liebe gibt es nicht. Wenn gerade man lernte zu leben, ist es bereits zu spät. Warum weinen die Herzen des Nachts in Reih und Glied? Viel Leid muss man erdulden für ein Gitarrenlied. So viele Schluchzer braucht's, bis eine Melodie uns rührt. So viel Betrübnis braucht's, bis man ein Schaudern spürt. Glückliche Liebe gibt es nicht. Die Liebe gibt es nicht, die ohne Schmerzen währt. Die Liebe gibt es nicht, die keine Wunden kennt. Die Liebe gibt es nicht, die nicht das Welken lehrt. Nicht stärker als zu dir ist die Liebe zum Vaterland. Die Liebe gibt es nicht, die nicht aus Tränen zehrt. Glückliche Liebe gibt es nicht. Doch es ist unser beider Liebe. Doch bleiben wir bei der Liebe. Und diesmal Charles Baudelaire. Mitte des 19. Jahrhunderts wurde seine Textesammlung Le Fleur de Mal mehrfach aufgelegt, teilweise verboten und wieder ergänzt. Darin der Text über seine Muse Jeanne Duval. Baudelaire verglich Jeanne Duval mit einer tanzenden Schlange. Auch wieder ein Thema, das Serge Gainsbourg gerne aufgriff. Er beschäftigte sich viel mit der Liebe, manchmal in sehr direkter Art, manchmal ironisch. Hier nun Serge Gainsbourg mit Baudelaire, Le Serpent qui danse. Und mit dieser Schlange war Jeanne Duval, die Muse von Baudelaire, gemeint.
1: 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Mon âme rêveuse appareille pour un ciel lointain.

Solche Samba-Klänge kannte Baudelaire wahrscheinlich noch nicht. Le Serpent qui danse, die tanzende Schlange, in der Übertragung von Therese Robinson, auch von mir etwas angepasst. Holde Lässige, wie gerne dich mein Auge schaut, wie der Himmel der Sterne schillert deine Haut. Auf des Haares weichen Schwellen, hauchend herb und lau, schweifend Meer voll Duftgewellen, Wogen schwer und blau. Zieht, wie nach des Winds Befehle, Schifflein ohne Ruh, meine träumerische Seele fernen Himmeln zu. Auch in deinen Augen schimmert süßes und bitteres Licht, kalt geschmeid, das frostig flimmert, Stahl mit Gold vermischt. Dein Schreiten, rhythmisch wiegend, stolz und frei und schön, mahnt an Schlangen, die sich biegend auf dem Stabe drehen. Unter deiner Trägheit Bürde wiegst du zärtlich weich, dein Haupt voll Würde, jungen Tieren gleich. Und du streckst dich, neigst dich wieder, gleich dem Schiff das Ruht, nur leise auf und nieder, schaukelnd mit der Flut, wie die Wellen an den Klippen eiserstarrtem Strand, spült die Feuchtigkeit deiner Lippen an der Zähne Rand. Jean Duval, die Muse von Baudelaire. Nun wieder zu Louis Aragon und dem eher politischen Chanson. Louis Aragon schrieb 1955 im unvollendeten Roman die Strophe pour ce souvenir, die Strophen zur Erinnerung. Dieses Gedicht wurde inspiriert durch den letzten Brief des Widerstandskämpfers Misak Manouchian, eines Armeniers, an seine Frau. Manouchian war über Syrien nach Frankreich geflohen vor dem Zweiten Weltkrieg. In Frankreich arbeitete er als Fabrikarbeiter bei Citroën und war weiterhin auch als Lyriker aktiv, gab eine armenische Lyrikzeitschrift heraus. Nach der deutschen Besetzung wurde Misak Manouchian Leiter der Einwanderergruppe der FKP-Partisanenorganisation im Bezirk Paris. Die Gruppe beging zahlreiche Anschläge gegen die deutsche Besatzung. Die Brigade Special Numéro 2 des französischen Geheimdienstes gelang im Verlauf des Jahres 1943 die Partisanenorganisation festzunehmen. Manouchian und 22 andere wurden verhaftet und der Geheimfeldpolizei, der Gestapo, überführt. In einem spektakulären Prozess wurden sie am Februar 1944 vor ein deutsches Kriegsgericht gestellt und zum Tode verurteilt. Manouchian und 22 seiner Kameraden wurden im Februar 1944 erschossen. Die Nazis singen im Februar 1944 zur Abschreckung die Porträts der Todeskandidaten der Gruppe Manouchian in einem sogenannten berüchtigten roten Plakat aus. Die Attentate und Sabotageakte der Gruppe sollten nicht in den allgemeinen bewaffneten Widerstand eingeordnet werden. Sie sollten das alleinige Werk zweifelhafter ausländischer Elemente sein. Diese Freiheitskämpfer wurden als Armee des Verbrechens gebrandmarkt. Das hat nicht ganz funktioniert, wie Louis Aragon in L'Affiche Rouge, dem roten Plakat, darstellt. Vertont und gesungen von Leo Ferré in den 60er Jahren.

Das war L'Affiche Rouge interpretiert von Leo Ferré. Leopold Löwe lieferte eine Nachdichtung dieses Textes. Ihr habt weder Ruhm erwartet noch Tränen, kein Sterbegebet, keinen Klagegesang. Das ging schon 11 Jahre so, um's rasch zu beenden, musst ihr schlicht der Waffen bedienen. Deine Augen, sie läuteten noch im Tod, Partisan. Eure Porträts an den Mauern vor unseren Türen, bedrohlich, mit nachschwarzem, struppigem Bart. Tiefrot ihr Plakat wie ein Flecken aus Blut. Eure Namen schwarz schwierig zu buchstabieren. So schürte es bei den Passanten die Furcht. Nichts ließ euch als echte Franzosen erscheinen. Und bei Tag hatte niemand ein Auge für euch. Doch schrieben in Sperrstunden Hände rasch auf eure Fotos, gestorben für Frankreich. Und der Trostlos im Morgen war nicht mehr so grau. Der Februar trägt Uniform, raureife Farben, für euren allerletzten Moment, bis dann einer von euch ruhig sagt, Glück für alle, Glück denen, die überleben. Ich sterbe ohne Hass fürs deutsche Volk. Adieu, ihr Schmerzen und Freuden, lebt wohl, ihr Rosen. Adieu, mein Leben, lebt wohl, Wind und Licht. Du, heirate Vita, sei glücklich und denk an mich, die du bleibst in der Schönheit der Dinge in Erivan, später, wenn all das hier vorüber ist. Ein Wintersonnenschein strahlt auf dem Hügel und die schöne Natur und bricht mir das Herz. Gerechtigkeit folgt unseren Spuren in Triumph. Meine liebe Melanie, meine geliebte Weiße, ich liebe dich, lebe und bekomme ein Kind. Sie waren 20 und 3, als die Gewehre feuerten, 20 und 3, die ihr Herz gaben, so jung, 20 und 3 Ausländer und unsere Brüder gleichwohl, 20 und 3, die das Leben liebten und dafür starben, 20 und 3, die im Fallen Frankreich schrien. Das waren die Worte Louis Aragons, sein Text, interpretiert und gesungen von Leo Ferré. Nun ein Stück von Leo Ferré, dem Sänger, Pianisten und Komponisten. Ein Stück, das er nie selber interpretiert hat. Er hat es geschrieben in seinen Lamentations de la Porte de Sorbonne 1968 während der Studentenunruhen. Interpretiert wird des Armes nun von Noir Désir auf ihrem Album Le Visage de Figure 2001.

Wardesier interpretierten diesen Text von Leo Ferré, die Samenwaffen von Leo Ferré. Welche Waffen waren da gemeint? Die Waffen, die Eulen Brillanten, muss sie reinigen oft zum Vergnügen, muss sie streicheln wie zum Vergnügen. Was träumenden Mädchen liefert Gedanken, Waffen so blau wie die Erde. Man muss tief in der Seele sie hüten, in den Augen, im Herzen, in Armen von Frauen sie liegen, in dich gepfercht als eine wilde Herde. Waffen, die Geheimes entwirren, unterm Gras, im Himmel, dann in der Schrift, von denen man träumt, wenn man sie liest und die Poesie in Debatten bringen. Die Waffen zur Hand, Dichter werden am Abzugshebel ziehen, Feuer bringt die letzten Zigaretten zum Glühen, der Reim am Ende des Verses als Tränenglanz. Die Waffen zur Hand. Damit ist klar, welche Waffen Leo Ferré meinte, die Waffen des Dichters, die Worte. La Chanson, moderiert von Siegbert Schwab. Das heutige Thema von La Chanson, Poème mis en chanson. Lyrik und Gedichte in Lieder gepackt, neu aufgegriffen von Chanteur und Chanteuse. Wer meine Sendung schon mal gehört hat, hat vielleicht auch Ridon gehört. Und der weiß, dass Ridon auch von Nadia stammt, von hinten gelesen. Ridon war als Nadia Rapper in Paris. Dann zog es ihn nach Belgien und er wurde zum Chanteur, zum kritischen Chanteur, der Umweltfragen, politische Fragen in seinen Liedern aufnimmt und immer wieder auch das Thema Heimat. Ridon nahm in Ulysses den Text von Joachim de Bellay, eines Literaten aus dem 17. Jahrhundert, in dem das Heimatthema als Heimat von Joachim de Bellay, nämlich Anjou, aufgenommen wird. Ulysses, ein Text von Joachim de Bellay, interpretiert und gesungen von Ridon.

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1: Joaquin de Bellay, der Literat aus dem 17. Jahrhundert, war gebürtig im Anjou. Er kam in der Welt rum, aber die Heimat ließ ihn nicht los. So dichtete er damals: Glücklich wer da reiste wie Odysseus in der Sage, und wer sich pflückte des Vlieses goldenes Haar und kam nach Hause, um gelassen in der Schar der Seinen zu genießen den Abend seiner Tage. Sehe ich Rauchfahnen wieder am Wintertage über meinem kleinen Dorf, macht Sommer wahr, mein altes Haus zu sehen, wo der Wingert war, mir teuer wie ein ganzes Land, mehr als ich sage. Mir gefällt die Burg von meiner Ahnenhänden mehr als Römer Willen mit ihren stolzen Wänden, mehr als Marmor sagt mir zarter Schiefer zu, mehr mein gallischer Loire als der lateinische Tiber. Nicht den Palatin, Lire, das Kleine habe ich lieber, lieber als Meeresbrisen, die süßen Düfte von Anjou. 1856 veröffentlichte Victor Hugo das Poem Chanson L'âme aux fleurs innerhalb seiner Contemplation 1856. François Hugo, Schriftsteller, Politiker, gelebt 1802 bis 1885, war Vertreter der französischen Romantik. Später werden wir in diesem Zusammenhang noch ein Frühwerk von ihm hören. Von weitem aus der Geschichte ist Victor Hugo ein großer Name. Doch sein Leben ging nicht ganz geradeaus. Politisch hat er sich teilweise aber nicht ganz festgelegt. Er hat mehrmals geschwankt. Zum Beispiel 1848 beim Aufstand stellt er sich auf die Seite der Revolution, dann wieder auf die Partei der Ordnung und dann als Napoleon Bonaparte gegen die Republik putschte, stellt er sich gegen ihn und musste dann nach Belgien fliehen. Zu seiner Zeit war er als Literat umstritten und auch als Politiker. Später wurde er dann rehabilitiert. Heute ist er wohl der meistgelesenste Literat, auch in den Schulbüchern. Wir kennen alle Les Miserables, die Elenden, die erst nach seinem Tod bekannter wurden und später verfilmt und als Musical aufgeführt wurden. Hier nun Françoise Hardy mit dem Titel Si vous n'avez rien à me dire, nach dem Text von Victor Hugo.

Und was auch dies sind die Worte von Victor Hugo. Wenn du mir nichts zu sagen hast, warum kommst du zu mir? Warum mich zum Lächeln bringen, dessen Süße mich mit Emotionen erfüllt? Wenn du mir nichts anderes zu bieten hast als nur Kummer und Verwirrung. Wenn du mir nichts zu sagen haben, warum dann zu mir kommen? Wenn du mir nichts zu geben hast, warum drückst du meine Hand? Dazu ein engelhaft zarter Traum geträumt auf dem Weg zu mir. Wenn ich nichts erwarten kann als diesen Momente ohne einen Morgen, wenn du mir nichts zu geben hast, warum drückst du mir meine Hand? Wenn du willst, dass ich gehe, warum gehst du hier vorbei? Wenn ich dich sehe, zittere ich. Es ist meine Freude und meine Sorge. Wenn du mir nichts zu bieten hast als diesen Kummer, diese Verwirrung, wenn du mir nichts zu sagen hast, warum kommst du zu mir? Warum kommst du dann zu mir? Dichtete Victor Hugo, François Hardy hat es gesungen. Paul Verlaines Gedichte wurden wohl am häufigsten vertont. Verlaine war der Symbolist, der aufbaute auf Hugo und Baudelaire. Und später auch vorbildend von Rainer Maria Rilke wurde, der in Frankreich auch gelebt hat. Georges Brassens nahm den Text von Paul Verlaine, Colombine, und brachte ihn in seine Melodie.

Die Ironie in diesem Text gefiel wohl Brassens. Die Colombine, Leander, dieser Strolch Pierrot, hüpft wie ein Molch über eine Pfütze, Cassander schlüpft unter seine Mütze. Auch der Harlekin treibt sein wildes Spiel ungestüm mit frechen Blicken in seinem Flickenkostüm. Die mi sol mi fa, die ganze Bande ist da. Sie lacht, sie trilliert und tanzt geschwind um ein schönes Kind, das sie an der Nase führt. Seine augenschräge Ritze blitzen wie grüne Schlitze von Katzen und der Liebreiz macht sie munter und sie sagen, runter mit den Tatzen. Die gnadenlose Maid, die so voller Schneid die Röcke schwenkt, am Hutsaum prangt die Rose, ihre führungslose Herde sie lenkt. Ich glaube, das war nicht der einzige Text und das Lied, das Brassens über eine Schäferin gemacht hat und ein freches Mädel. Auch aus Baudelaires Les Fleurs du Mal von 1857, ein Text, den Mylène Farmer für ihre Interpretation genommen hat. Ein typisches Romantikthema, die Zeit, die vergeht, die vorwärts drängt und einen müde macht und kaum die Möglichkeit, da rauszukommen. 1988 von Mylène Farmer interpretiert L'Horloge, die Uhr.

Für Charles Baudelaire war die Uhr, l'horloge, ein finsterer Schreckensgeist, der nichts von Gefühlen weiß, vielleicht auch für Mylène Farmer. Der mit dem Finger droht und flüstert, denk daran, nun werden bald die Schmerzen allvibrierend nahen, in ihr Ziel, in dein entsetztes Herz sich füllen. Die Lust als Dunst zum Horizont entschwebt, wie die Sylphide tanzt in die Kulissen. Jeder Augenblick verschlingt in dir einen Bissen deiner zugestandenen Wonnen, die du hier verlebt. 3600 Mal tickt die Sekunde allstündlich. Denk daran, im Flinken einerlei zirpt der Insektenlaut, das jetzt ich bin vorbei. Mein Rüssel pumpte dir dein Leben aus der Wunde. Remember, souviens-toi, du nah, est au mémoire. Horch, mein metallener Mund kann alle Sprachen sprechen. Minuten, sterblicher Verschwender, das sind Zechen, lass nichts aus deiner Hand. Hol erst ihr Gold hervor. Denk daran, Zeit, der alte Spieler muss gewinnen. Spielregel ist's, kein Trick. Sobald sein Stich getan, der Tag nimmt ab, die Nacht bricht an, denk daran, stets hat der Abgrund Durst, die Sandor muss verrinnen, die Stunde naht, wo Glücksgöttin dich verschmäht, auch die habende Tugend im stets gemiedenen Bette, ja selbst die Reue, o die letzte Zufluchtsstätte, das alles zu dir spricht, stirb, Feigling, es ist zu spät. Erinnere dich. So hat sich Baudelaire in Fleur du Mal mit der Zeit auseinandergesetzt. Und das wurde von Mylène Farmer 1988 aufgegriffen. Zum Ende nochmal ein Lied, eines der bekanntesten von Paul Verlaine. Auch das Thema Zeit und Ende des Jahres, obwohl wir uns ja mitten im Sommer befinden. Charles Trenet sang sein Lied Verlaine. Und eigentlich ging es um den Herbst. Le Chanson d'automne, wie es Verlaine genannt hat, das Lied des Herbstes. Mit weniger Worten und sehr symbolisch in meiner Übertragung. Lied des Herbstes. Seufzender Ton der Geigen des Herbstes schwingt im Herzen trüb und monoton. Alles erstickend, das blasse Gewand, die Stunde schlägt, alter Zeiten, Erinnerung, Tränen erregt. Ich gehe davon im widrigen Wind, der mich trägt von hier nach dort, gleich dem trockenen Laub. Charles Trenet in seiner eher jazzigen Version von Chanson de Tonton aus den 50er Jahren. Und mit diesem Lied beende ich die Sendung La Chanson. Tschüss, au revoir. Bis zum nächsten Mal, Siegbert Schwab.

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1: Hallo und herzlich willkommen zu einer neuen Ausgabe von unten im Gespräch. Am Mikrofon begrüßt euch Tamara. Wie können Kinder und Jugendliche im Internet besser geschützt werden? Und welche Rolle könnten Altersnachweise auf Social Media dabei spielen? Gibt es datenschutzrechtliche Probleme? Mit diesen Fragen hat sich eine Podiumsdiskussion in Wien beschäftigt. In der heutigen Sendung hört ihr den 74. Netzpolitischen Abend, der am 5.3.2026 im Werkzeug in Wien stattgefunden hat. Dort diskutieren ExpertInnen aus Kinderschutz, Politik und Netzpolitik über mögliche Alterskontrollen auf sozialen Plattformen und über die Chancen und Risiken solcher Maßnahmen. Auf dem Podium waren unter anderem Hedwig Wölfel von der Kinderschutzorganisation Die Möwe, Ansa Lang aus dem Bundesministerium für Wohnen, Kunst und Kultur, Medien und Sport sowie Thomas Lohniger von der Datenschutz- und Grundrechtsorganisation Epicenter.works. Im Mittelpunkt der Diskussion stand die Frage, ob und wie Altersnachweise auf Plattformen wie sozialen Netzwerken umgesetzt werden könnten. Dabei ging es sowohl um den Schutz von Minderjährigen als auch um mögliche Auswirkungen auf Datenschutz, Privatsphäre und digitale Grundrechte. Welche Positionen die ExpertInnen vertreten, welche Modelle für Altersverifikationen diskutiert werden und wo Konflikte zwischen Jugendschutz und Datenschutz entstehen könnten, das hört ihr jetzt beim 74. Netzpolitischen Abend.

0: 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Willkommen zur gekürzten Radioversion des 74. Netzpolitischen Abends vom 5.3.2026 im Werkzeug H. Vorab möchte ich mich für die elende Tonqualität entschuldigen. Die akustischen Gegebenheiten waren schwierig, die technischen auch. Nach ca. 15 Minuten trat leichte Linderung ein. Damit übergebe ich an die Kollegin vor Ort, die tapfer so manche technische Hürde nahm.
1: Willkommen zum netzpolitischen Abend mit dem Thema Altersnachweis auf Social Media. Vielen Dank ans Werkzeug H, dass ihr uns beherbergt. Vielen Dank an euch, dass ihr gekommen seid. Also ich weiß nicht, wie es euch geht. Das Thema Social Media Altersgrenzen ist gerade sehr in aller Munde. Es wird von allen möglichen Ländern eigentlich schon umgesetzt. Aber für mich ist es mehr oder weniger aufgetaucht, als es in den Vereinigten Königreich Altersnachweise für Pornografie gefunden wurden und dann folgte bald Australien und dann hat auch die EU nachgezogen und jetzt macht sich auch unsere Regierung dran und darum haben wir hier den Herrn Ansa Lang vom Bundesministerium für Wohnen, Kunst, Kultur, Medien und Sport, der uns hoffentlich erzählen wird, was unsere Regierung sich vorstellt, wie das funktionieren kann oder sollte. Dann haben wir die Frau Hedwig Wölfel vom Kinderschutzverein Die Möwe und dann den Herrn Thomas Lohninger von Epicenter Works. Lieber Ansa, erzähl uns, was kommt auf uns zu? Was plant ihr?
2: Naja, was kommt auf uns zu? Ich würde mal sagen, wir haben ein Problem. Und das haben die EU-Institutionen schon erkannt, du hast es kurz erwähnt, die sich durchaus zumindest vom Wollen her einer Social-Media-Altersgrenze annähern. Das haben sehr viele, auch EU-Staaten mittlerweile erkannt, in denen das ein großes Diskussionsthema ist, viele andere Staaten außerhalb der EU, wo das schon umgesetzt ist. Und ich sage jetzt selbstbewusst, das hat die österreichische Bundesregierung auch erkannt, weil es einfach evident ist und evident tatsächlich im wissenschaftlich evidenten Sinn. Und ich habe mir jetzt nur ein paar Sachen noch herausgesucht, auf die sich die Begründung stützt, warum wir Kinder und Jugendliche im Social-Media-Umgang schützen müssen. Also das sind einmal das, was ihr nämlich an alle verfolgt, die derzeitigen Gerichtsverfahren in den USA, wo es um den Suchtfaktor geht und da stehen die Gerichtsverfahren gleich in den Startlöchern, wo es dann auch tatsächlich um Suizide geht. Es gibt eine aktuelle IHS-Studie gemeinsam mit der Arbeiterkammer, die ist wenige Tage alt, wo sehr präzise herausgearbeitet wird, wie das Suchtverhalten von den Big-Tech-Konzernen tatsächlich als Geschäftsstrategie eingesetzt wird. Es gibt eine relativ breite Befragung von MarketAgent, 1000 Personen repräsentativ in Österreich, wo 70% die Faktoren Sucht, Gewaltdarstellung, Radikalisierung und Hass und sexuelle Belästigung als großes Problem auf Social-Media-Plattformen sehen und wo sich auch 85% der 14- bis 19-Jährigen und der 14-Jährige sind nicht befragt worden, also der 14- bis 19-Jährigen 85% für ein Social-Media-Mindestalter aussprechen. Die Gesellschaft für Kinder- und Jugendpsychiatrie erkennt ganz klar einen Zusammenhang zwischen hohem Konsum von Social-Media und psychischen Erkrankungen und auch negative Auswirkungen für Konzentration und Risikoverhalten. Die Deutsche Akademie der Wissenschaften sieht einen nachgewiesenen Zusammenhang zwischen suchtartiger Social-Media-Nutzung und psychischer Belastung. Die Ö3-Jugendstudie ist auch eine sozialwissenschaftlich durchgeführte Studie mit fast 30.000 Befragten. Dort bezeichnen sich 69% der 16- bis 17-Jährigen selber als online-süchtig. 70% nennen es negative Auswirkung auf sich selber, Doomscrolling. Und 57% der 16- bis 17-Jährigen befürworten ein Social-Media-Verbot, obwohl sie mit einer Alternative konfrontiert worden sind, nämlich den verantwortungsvollen Umgang noch besser zu lernen und zu schulen. Das könnte ich jetzt fortsetzen. Ich meine, mehr habe ich mal hier nicht aufgeschrieben, aber wir haben einen ganzen Packen an Studien, die das Problem definieren. Und es ist tatsächlich augenscheinlich für die Politik, dass sie da was tun muss. Und die Frage ist tatsächlich, was genau und wie muss man es tun? das sind tatsächlich auch noch viele Fragen offen, natürlich im rechtlichen Bereich, auch im technischen Bereich. Das sind auch Dinge, die wir heute Abend diskutieren werden, die wir jetzt auch seitens der Regierung, die das vorhat, auch noch breiter diskutieren wird und das nicht einfach jetzt ausarbeiten und beschließen wird, sondern da wird es auch noch diverse Expertinnen Foren geben. Aber bei all dem, was ich jetzt gerade gesagt habe, und ich kann mir vorstellen, dass die Frau Wölfe das vielleicht auch noch unterstreichen wird, bei all dem, was ich jetzt gesagt habe, ist eins klar, es wird ein Mindestalter für Social Media kommen, das wird es geben, im Idealfall auf europäischer Ebene, wenn das gelingt, da gibt es ja wie gesagt durchaus auch Bewegung, wenn das nicht kommt oder nicht rasch genug geht, werden wir uns damit beschäftigen, dass wir das national lösen. Das ist jetzt mal so der Rahmen, den ich gern spannen möchte und damit mal kurz das Eingangsstatement beende.
1: Dankeschön. Dann Thomas.
3: Ja, dieses Thema beschäftigt uns als Epicenter Works auch schon seit einiger Zeit sehr massiv. Eines ist natürlich, weil wir in den letzten 5 Jahren sehr intensiv an diesem Digital Identity-Thema gearbeitet haben und digitale Identitäten sind ein sehr naheliegender Weg der technischen Umsetzung eines solchen Social-Media-Verbots, einer Altersverifikation. Darauf werde ich später nochmal eingehen. Gleichzeitig, und das will ich auch voranstellen, sind wir durch unsere Epicenter Academy auch mit einem Bildungsangebot, seit 3 Jahren gibt es dieses Projekt und wir waren inzwischen in über 500 Schulen in ganz Österreich. Das heißt, wir haben auch einen gewissen Reality-Check, dadurch, dass wir sehr viel mit Kindern und Jugendlichen zu tun haben, uns auch mit denen natürlich austauschen über ihr Internetverhalten und unser Ansatz ist hier ein emanzipatorischer. Wir wollen, dass Kinder und Jugendliche selbstbestimmt mit digitaler Technik umgehen können. Und ich glaube,

0: Anschein von einem Respekt für Grundrechte und Rechtsstaatlichkeit aus dem Fenster geflogen. Und ich glaube, das ist auch sicherlich jetzt der Teil, wo ich absolut zustimme, das muss ein Weckruf sein. Das muss uns jetzt auch in Europa und auch in Österreich zum Handeln auffordern. Da bin ich absolut d'accord. Ich komme nur trotzdem als jemand, der von den Grundrechten herkommt, bin ich sehr skeptisch, was Verbote angeht. Ich glaube, dass Verbote wirklich immer nur die Ultima Ratio sein können und dass sie auch immer mit Folgekosten einhergehen. Erstens, jede Form von Verbot, wie exekutiere ich das? Also in der Umsetzung haben wir da wirklich auch viele Nachteile, die wir uns potenziell eintreten. Und wir haben auch immer es mit einem kommunizierenden Gefäß zu tun. Also jedes Mal, wenn man Kindern und Jugendlichen was verbietet, wird es damit nur umso spannender. Wir haben von der aktuellen Regierung erst vor kurzem gehört, dass der Reparaturbonus online-only eingeführt wurde. Ja, die Alten, die jetzt ausgeschlossen sind, sollen sich von den Jungen helfen lassen. Und ich kenne auch viele Zwölfjährige, die werden jede Form der Social-Media-Verifikation umgehen können. Das ist einfach auch eine technische Realität und der wird in Teilen recht in Rechnung getragen. Ich glaube, bei der SPÖ gibt es jetzt auch für den nächsten Parteitag einen Antrag, der VPNs auch mitbehandelt als Umgehungsmöglichkeit. Da will ich nur darauf hinweisen, dass ein VPN ist genau die Technik, die wir den Leuten im Iran gerade auch empfehlen, um die dortige Internetzensur zu umgehen. Und wenn wir das für den Iran erlauben wollen, erlauben wir auch, dass es für Zwölfjährige in Österreich möglich ist, was auch immer wir hier als Gesetz machen, auch zu umgehen. Und rechtlich, wenn wir uns in Österreich jetzt auf ein nationales Verbot versteifen würden und das wird zumindest auch von einigen Spitzenpolitikern auch so propagiert, dann muss uns halt klar sein, dass der europarechtliche Spielraum hier sehr gering ist. Wir haben einfach durch den Digital Services Act hier klare Vorgaben und ich erinnere auch an das Kommunikationsplattformgesetz von der letzten Regierung, das der EuGH aufgehoben hat wegen des Sitzstaatsprinzips. Also ich glaube, Österreich könnte für Schoolfox, also eine hier ansässige Plattform, ein Mindestalter einführen, aber für die Plattformen, die aus steuerrechtlichen Gründen in Irland sitzen, ich glaube nicht, dass die sich dran halten. Da wäre ein europarechtlicher Vorschlag besser und wir haben ja auch erst heute wieder von Ursula von der Leyen gehört, dass die Expertengruppe im Sommer ihre Vorschläge veröffentlichen wird, wie die EU-Ebene das Thema adressieren will. Auch bei der State of the Union von der Leyen im Herbst war das ein großes Thema. Also man kann jetzt nicht sagen, dass die EU untätig wäre dabei. Ich glaube trotzdem, dass Verbote hier ein bisschen der falsche Weg sind. Also in Deutschland ist man weiter. Die evangelische und katholische Kirche sagt da ganz klar, ein Social-Media-Verbot für Minderjährige ist der falsche Weg. Das wäre eine Kapitulation vor dem Problem. Es gäbe schon so viel, was wir heute machen könnten, was, glaube ich, auch unstrittig wäre. Wenn man wirklich, und davon gehe ich aus, wir haben zuhauf Zwölfjährige, die TikTok-Accounts haben in Österreich. Wir haben zuhauf negative Effekte für die Plattformen. Und wir haben seit 2018 eine DSGVO in Österreich in Kraft, die uns erlaubt, dagegen was zu tun, seit 2022 den Digital Services Act. Wieso tun wir nicht mehr, um diese Gesetze auch in Österreich besser umzusetzen? Also wir haben eine Datenschutzbehörde, die erst letztens um Hilfe geschrien hat, dass sie sagt, wir haben die Ressourcen nicht, unseren Job zu machen. Wir haben eine Com Austria, die übrigens auch in der Ägide des Vizekanzlers ist.
1: Mein Herr, die Dame will auch was sagen.
0: Genau. Und da wäre viel zu tun. Und mein letzter Punkt ist, wir haben ein Ass im Ärmel in Österreich und das ist der Max Schrems, der ja auch Verbandsklagen macht. Die Regierung könnte auch Artikel 80, § 2 der DSGVO umsetzen. Dann könnte Herr Schrems zum Beispiel auch so eine abstrakte Verbandsklage machen, dass man sagt, TikTok zahlt ein paar Milliarden dafür, weil systematisch hier nicht geschäftsfähige minderjährige Accounts haben. Das wäre was, das könnte man heute machen mit einem Federstrich und das wäre ein riesiger Beitrag von Österreich ganz Europa weit.
1: Liebe Frau Wölfel.
2: Vorausschicken möchte ich, dass ich gerne aus jetzt Kinderschutz und psychologischer Sicht zu dem Thema was sage. Andererseits finde ich es schade, dass ich da als ältere Frau sitze und nicht jemand, die oder der zwischen 14 und 20 Jahre alt ist, weil das die eigentlichen Experten sind und wir eine Hauptforderung haben aus dem Kinderschutz, nämlich die Beteiligung und Teilhabe im Sinne der Kinderrechte und vor allem bei diesem Thema, das diese Altersgruppe angeht. Und immer wenn wir mit Kindern und Jugendlichen zu dem Thema reden, erleben wir, Sie haben es eh schon eingangs zitiert, aber auch eine große

0: Ambivalenz. Und die haben wir als Expertinnen auch. Ambivalenz, du hast es schon angesprochen, der Sinnhaftigkeit von Verboten, deswegen, weil es die Aufgabe ist, die Entwicklungsaufgabe von Jugendlichen an und über Grenzen zu gehen und Verbote mal prinzipiell zu hinterfragen. Und sie funktionieren, wie man in Australien sieht, ja auch gar nicht. Und die Jugendlichen dort sagen, das ist ein Witz und wir haben ja trotzdem Zugang. Wir leben jetzt seit Corona an sich in einer Welt, wo ich als Kinderpsychologin sagen muss, eigentlich könnte ich nur alarmschreiend durch die Straßen laufen. Unseren Kindern und Jugendlichen geht es vor allem psychisch so schlecht wie noch nie. Wir haben wirklich Selbsteinschätzungen in vielen Studien, Sie haben auch welche genannt, HBSC-Studien, die Kinder- und Jugendpsychiatrie macht Studien in Krems, in Wien und. Wir haben Depressionsraten, Angststörungsraten, Körper, also verzerrte Körperwahrnehmung, auch Suizidalität aufgrund von Shaming, also Beschämung in sozialen Medien. Ich kann nachher noch gerne was dazu sagen, fast alle Fälle, also 80% der Fälle, die wir in den Kinderschutzzentren sehen, haben einen Zusammenhang zumindest mit Smartphones und digitalen Aufzeichnungsmedien, im Guten wie im Schlechten. Und das macht uns Sorgen, auch die Radikalisierung und das Feiern von Tötungsdelikten, wenn sie erfolgen, so wie jetzt im Rahmen dieses 14-jährigen Mädchens, die jemanden erstochen hat. Also das sind lauter diese Radikalisierungs- und Extremismus-Tendenzen, die uns riesige Sorgen machen. Ich möchte trotzdem sagen, die Hilflosigkeit auch der Fachcommunity ist groß und ich glaube nicht daran, dass wir es mit einem Verbot lösen. Andererseits glaube ich auch, und wir haben uns als zum Beispiel Bundesverband der österreichischen Kinderschutzzentren, es gibt 36 in ganz Österreich und auch viele andere Fachgesellschaften, Kinderpsychiatrie, Psychologie, auch dazu durchgerungen, dass wir Altersbeschränkungen befürworten. Also wirklich, was Social Media Apps bis 16 sogar betrifft und auch Messenger-Dienste bis 14, weil, und das ist die andere Seite der Ambivalenz, die ich Ihnen da auch zur Verfügung stellen möchte, auch sozusagen klare Regeln helfen, helfen uns als verantwortlichen Erziehungsberechtigten, als verantwortlichen Fachpersonen. Und es geht eben hier auch darum, Kindern Orientierung zu geben. Wichtig ist mir auch zu sagen, eben das, was auch diese Ambivalenz bei Verboten ausmacht, ist, dass wir hier nicht nur Kinder und Jugendliche adressieren dürfen. Die sind nicht verantwortlich für diesen Zauberlehrlingseffekt, mit dem wir hier alle leben. Wir als Erwachsene sind grottenschlechte Vorbilder. Als Psychologin kann ich nur sagen, 80% des Lernens ist Imitationslernen. Und wenn wir uns selbst mal in unserem Medienverhalten und Konsum reflektieren, meine Kinder sagen immer, Mama, du hast aber gerade beim Essen selbst, weil Essen ist bei uns sozusagen handyfreie Zone und Zeit. Und ja, ich werde auch dabei erwischt und. Und sie machen uns das nach. Und ich denke, insofern führen Altersbeschränkungen auch zu kurz. Ja? Wir haben ein Riesenproblem. Ich habe heute bekommen aus dem Gesundheitsministerium, ich möchte es kurz zeigen, bildschirmfrei von 0 bis 3, weil es ein riesiges Problem ist, dass junge Eltern oder ältere Eltern keinen Augenkontakt mit ihren Säuglingen, Kleinkindern aufnehmen, weil sie neben dem weinenden, schreienden, quengelnden oder einfach nur um Aufmerksamkeit bittenden Kind in irgendeinem Bildschirm schauen. Das verhindert soziale Lernprozesse, das verhindert Konflikt. Okay, ich habe dann noch Zeit. Jedenfalls vielleicht an der Stelle nur noch mal kurz, wir sind als Erwachsene in der Verantwortung. Wir bräuchten viel mehr Mut, die Möglichkeiten auszuschöpfen, die da sind, was überhaupt das Geschäftsmodell sozialer Medien betrifft, das süchtig machende Algorithmen und. Und ich würde mir von Österreich auch wünschen, dass wir mehr einfach Mut haben, David gegen Goliath zu spielen und hier auch, bin ich bei dir, Klagen zu führen und das in einem Miteinander zu machen. Und letztes Wort, also auch Altersbeschränkungen, auch wenn wir jetzt als Fachpersonen sagen, wir sind dafür, gehen nur mit flankierenden Maßnahmen. Das heißt, Medienbildung für Eltern, für Elementarpädagoginnen, Schulpsychologinnen und für Kinder und Jugendliche selbst, um selbstbestimmten Umgang zu lernen und zu üben, und zwar das für uns alle. Und es ist ein riesiges Dilemma. Wir sind jetzt wieder in der Möwe die Mittel für Prävention gestrichen worden. Dass genau dafür, vor allem in Zeiten des Sparwahns, keine Mittel da sind, dass wir diese Präventionsarbeit im Sinne der Medienkompetenz durchführen könnten. Und ohne das würden auch Altersbeschränkungsgesetze keinen Sinn machen.
1: Ich würde vielleicht ganz kurz eine Einbettung geben, nur dass klar ist, was schon quasi gültig ist. Von der EU-Ebene gab es eben die Datenschutzgrundverordnung, die hat eigentlich schon ein Alter festgestellt. Ab 16 Jahren kann man über die eigenen Daten verfügen. Man kann runtersetzen bis 13 Jahre mit elterlicher Erlaubnis. Dann gibt es eben diesen Digital Service Act, der eben vorsieht, dass die Plattformen angemessene und verhältnismäßige Maßnahmen setzen sollen, um halt Jugendliche zu schützen, aber die eben Altersverifikationen jetzt eher nur für Pornografie und Glücksspiel und eben, wenn das nationale Recht es erfordert, vorsehen. Und wenn es um diese Verifikation geht, also man kann ja keine Altersgrenze vorschreiben, ohne dass die Plattform weiß, wie alt du bist, weil sonst kann sie ja keine Maßnahmen setzen. Und darum haben wir eben dieses Thema Verifizierung, und die EU hat sich da eben überlegt, dass es die digitale EU-ID kommen soll. Die soll bis 2026, das wäre bei uns halt die ID Austria mehr oder weniger, müssen alle EU-Staaten das anbieten. Und ab 2027 sollten die großen Plattformen auch diese EU-ID unterstützen. Und es gibt zusätzlich jetzt spezifisch für Minderjährige ein EU-Projekt mit einer Referenzimplementierung, wie man datenarm Altersinformationen weitergeben kann. Da ist Österreich nicht dabei. Also das sind eben gewisse Staaten, die eben schon angefangen haben, was umzusetzen. Und wenn verschiedene Länder jetzt anfangen, Altersgrenzen zu beschließen, dann sagt die EU, dass sie eigentlich diesen Digital Fairness Act planen. Der wird im Augenblick verhandelt, der könnte in 1 bis 2 Jahren kommen und Altersgrenzen könnten dort festgelegt sein. Das EU-Parlament hat dazu schon abgestimmt und hat die Kommission aufgefordert, eben ein Social-Media-Verbot für Minderjährige zu beschließen. Aber verschiedene Länder preschen voran, und inklusive vielleicht unseres. Also, warum machen wir ein lokales Gesetz? Warum kann man nicht warten, bis die EU es macht? Oder was sind die Vorteile davon, ein nationales Gesetz zu haben?
2: Die kurze Antwort ist, weil es einfach so verdammt drängend ist. Also ich habe es kurz dargestellt, Sie haben es kurz dargestellt, das ist jetzt nichts, wo man jetzt noch 2, 3, 4 Jahre warten sollte oder warten kann. Deswegen ist da Österreich tatsächlich auch Vorreiter in der EU mit einigen anderen Staaten. Und zu dieser technischen EU-Lösung, die für uns interessant erscheint, können wir auch noch gern diskutieren. Ist es schon so, die wird jetzt tatsächlich mit 5 Staaten entwickelt, also ist noch nicht in Anwendung, aber Österreich ist da schon auch führend dabei, diese Gedanken mit und fertig zu denken und für die Implementierung sehr interessiert, auch bei der Europäischen Kommission. Aber ich möchte vielleicht auch ganz kurz auf was anderes eingehen, weil das jetzt ein bisschen so wirkt, als wären wir da sehr weit auseinander. Ich würde es gar nicht so sehen. Also ich habe da jetzt, also sowohl zwischen uns als auch zwischen euch, durchaus ein paar, also einige Gemeinsamkeiten gesehen, nur dass man, also ich will das jetzt auch nicht so konfrontativ sehen. Weil das Erste, was wir, glaube ich, gemeinsam sehen und was du sehr intensiv betont hast, ist, dass die Plattformen, die Big Tech-Konzerne, denen es ausschließlich darum geht, ihr Geschäft und Geld zu machen, eine riesengroße Gefahr für die Gesellschaft und in Wahrheit für die Demokratie sind. Aus ganz, ganz vielen Gründen. Da können wir jetzt hier 3 Stunden allein darüber diskutieren. Aber ich glaube, diese Feststellung können wir gut gemeinsam machen. Wenn wir über Modelle reden, die allenfalls für ein Social Media Mindestalter und Social Media Verbot in Frage kommen, dann sind wir sicher dort, was du auch erwähnt hast, Thomas, nämlich dass ein australisches Modell, wo man Ausweis in die Kamera hält und den Plattformen all die Daten liefert, die sie immer schon mal haben wollten, ganz bestimmt nicht in Frage kommt. Also das wird ganz bestimmt nicht spielen. Auch der Faktor der Datenminimierung ist einer, der ja sowohl also gesetzlich, EU-gesetzlich festgelegt ist und den du mehrmals betont hast, der uns bei dem technischen Gedanken, die wir uns machen, wie so ein Social-Media-Verbot aussehen könnte, sehr, sehr wichtig ist und darauf wird es ganz bestimmt fokussiert sein am Ende. Und das ist auch die EU-Lösung, die fertig entwickelt wird und angeboten wird, darf eine Plattform nie mehr wissen, als ob jemand über oder unter einem gewissen Alter ist. Darf nicht mal auch das Alter wissen. Also so datenminimierend, wie es nur geht. Also da ist einiges, wo man Gemeinsamkeiten entdecken kann. Aber ich habe mir auch notiert, dass wir noch ein paar Dinge unterschiedlich sehen, die wir hier und in anderen Formen sicher noch diskutieren werden. Was nicht die Idee ist eines Social-Media-Verbots, ich sehe es da wirklich ein bisschen anders, ist, dass man die Verantwortung auslagert an die Eltern, dass man den Eltern sagt, ihr müsst jetzt schauen, dass das, was die Plattformen kaputt machen und wozu sich die Politik vielleicht nicht traut, ihr müsst jetzt schauen, dass ihr das regelt. Also da sehe ich schon so, dass die Politik den Mut auch haben muss, dafür Regelungen zu schaffen. Und ebenso dieses Argument mit den Verboten, ja, Verbote können umgangen werden, das ist rechtspolitisch halt natürlich auch sehr gefährlich, weil da sind wir halt schnell dabei, dass man das Strafgesetzbuch oder auch das Verwaltungsstrafrecht ein bisschen durchforsten und schauen, wogegen wird denn da alles verstoßen. Das wird so ziemlich alles sein, was in diesen Gesetzen vorgesehen ist, aber eine Gesellschaft funktioniert am Ende halt nur, wenn man auch rechtliche Rahmenbedingungen schafft. Und es ist Aufgabe der Gesellschaft selber, aber dann in einer Demokratie delegiert dann die Politik, das auch zu tun. Und natürlich, also ich bin schon bei Rot über die Straße gegangen. Ich gestehe es freimütig ein und habe eine Verwaltungsübertretung begangen, obwohl es nicht erlaubt ist eben. Das ist natürlich leicht, ein Verbot zu umgehen. Auch Jugendliche, jeder und jede von uns kennt wahrscheinlich oder hat schon mal irgendwelche mutmaßlich 13-Jährigen mit einer Zigarette in der Hand gesehen. Deswegen will ich nicht allen 13-Jährigen die leichtfertige Möglichkeit geben, das zu tun. Ist jetzt rein rechtspolitische Sache. Ich finde, beide Standpunkte sind recht plakativ. Und dann stellen wir sie plakativ gegenüber. Ich wollte aber auch hier noch zu ein paar Gemeinsamkeiten kommen, weil Sie das gesagt haben. Sehr interessantes Statement am Anfang, wo Sie gemeint haben, hier eine Jugendliche herzusetzen. Das wäre natürlich auch interessant gewesen. Wir haben das tatsächlich gemacht oder machen das auch laufend. Am interessantesten war ein runder Tisch, den wir, also der Vizekanzler und Medienminister, veranstaltet hat mit den Plattformen, mit Anwälten und Anwältinnen, die versuchen, das sind wir eh auch dann beim nächsten Thema, den DSA und die DSGVO durchzusetzen, mit Rechtsexpertinnen und Rechtsexperten. Und das ist das Spannende, wir haben uns tatsächlich eingeladen und waren sehr dankbar, dass sie gekommen sind, Schülerinnen und Schüler von diesem ORF-Experiment, das vielleicht einige kennen, wo eine oder mehrere Schulklassen, ich glaube es waren insgesamt 60 Schülerinnen und Schüler, dann 3 Wochen auf ihr Handy verzichtet haben. Und in einer Dokumentation im ORF darüber gesprochen haben, was das mit ihnen macht. Die haben auch mit uns darüber gesprochen und das war wirklich, wirklich sehr eindrücklich. Die 2 Schülerinnen, die da waren, mit ihrem Lehrer, der das verantwortet, haben uns wirklich sehr viel mitgegeben im Hinblick auf, was Social Media für sie bedeutet hat und was es jetzt nach diesem Versuch für sie bedeutet. Im Übrigen ein Schulversuch, der jetzt gerade dieser Tage auf 60.000 Schülerinnen und Schüler ausgeweitet wurde. Und ich bin nicht wenig stolz darauf, dass mein jüngstes Kind, der 12-Jährige, freiwillig gesagt hat, er will da mitmachen, weil er schauen will, was das mit ihm macht. Und ist jetzt erst 2 Tage, also heute früh hat er noch durchgehalten, das waren 24 Stunden. Und wir sind auch sicher überein darüber, dass, ja, das ist extrem ambivalent, das ganze Thema ist ambivalent. Sie haben es wirklich also sehr nachvollziehbar dargestellt, aber das Problem an der Ambivalenz ist dann oft, dass sich die Politik halt nicht drücken kann. Weil die Politik ist hier demokratisch legitimiert und auch beauftragt dafür, dann letztlich Entscheidungen auch in einer ambivalenten Situation zu treffen. Wir werden sicher noch Gespräche führen, wir werden sicher noch Expertise holen, aber am Ende wird es wichtig sein, eine Entscheidung zu treffen.
1: Thomas, worauf führst du zurück, dass so viele Länder das Gefühl haben, das reicht nicht oder das funktioniert nicht? Vielleicht kannst du auch ein bisschen erklären, was können die und warum scheint es nach dem Gefühl der Menschen oder der Länder nicht das zu bringen, was man sich erhofft?
3: Kern der Sache ist, und das habe ich auch eingangs gesagt, einfach das Bild, das diese großen Plattformen abgeben, gerade erst recht durch die Wiederwahl von Trump, aber eben auch die Toxizität, die heutzutage auch in vielen Studien sichtbar ist. Da ergibt sich ein gewisser Handlungsimpuls heraus und natürlich ist es auch in einer Umfrage sehr leicht mal zu sagen, wir wollen den Jungen was verbieten, dass das aber bedeutet, dass wir alle bei unserer Internetnutzung auf einmal mit staatlichen Identitäten hantieren müssen und sehr wahrscheinlich einen großen Teil unserer Anonymität und Pseudonymität online verlieren, ist den Menschen, glaube ich, nicht so bewusst. Und da ist auch ein großer Backlash, der am Ende wieder zum Vorteil der rechtsextremen, undemokratischen Parteien ausfallen wird, wenn man nicht vorsichtig ist, wenn wir hier auf diese Scheinlösungen einsteigen. Und noch einmal, ich glaube, es ist eine Scheinlösung, hier einen nationalen Alleingang zu machen. das Kommunikationsplattformengesetz von Ministerin Edtstadler damals ist ein wirklich gutes Beispiel. Das hat so gut wie gar nichts gebracht und wurde vom EuGH aufgehoben, einen Monat bevor der Digital Services Act in Kraft war. Also gerade noch mal irgendwie so davor mit dem Ellbogen umgekippt. Und ich glaube auch, dass da einfach die Möglichkeit, national was zu tun, nicht dort liegt, wo man glaubt. Und wieso gibt es nicht mehr Geld für Trusted Flagger in Österreich, die sich um die Inhalte auf diesen Plattformen kümmern? Da gibt es im Moment überhaupt keine staatliche Förderung, die mir bekannt wäre. Wieso haben wir bei der Datenschutzbehörde und bei der Com Austria eine Ressourcenknappheit? Ich weiß, das sind unabhängige Behörden, das ist gut so, aber bei der Besetzung kann man schon auch schauen, ob, wie sage ich das jetzt richtig, der notwendige Mut vorhanden ist, um sich mit den großen Plattformen anzulegen. Und dann wirklich der einfachste Federstrich, gerade weil None of Your Business, die NGO von Max Schrems in Österreich sitzt, mach mal bitte ein abstraktes Klagsrecht für den Max Schrems, damit wir hier genau gegen solche und andere Missstände vorgehen können. Das wären alle sinnvolle Maßnahmen, die diese Regierung innerhalb von 3 Monaten umsetzen könnte, die eine massiven Auswirkung hätten. Wenn man jetzt wirklich so ein Gesetz macht, bis das in Kraft ist, ist die EU auch mit ihrem Gesetz fertig. Vor allem, weil wir in Österreich eine wirklich desaströse E-Government-Infrastruktur haben. Die ID Austria ist veraltet, die ID Austria ist voll überwacht. Das Innenministerium kann jeden Verifikationsprozess nachvollziehen. Also das wüsste dann genau, welcher Mensch sich bei welcher Webseite gerade ausweist. Das, was an Altersverifikation da vorhanden ist, geht nur beim Türsteher in physischer Nähe, nicht online remote, sagt auch die eigene Datenschutzfolgenabschätzung des Bundeskanzleramtes. Und ja, bei den Piloten der EU sind wir nicht dabei. Ich sehe das auch als der lösbare Teil des Problems, der ist da gut gelöst. Das ist unlinkable, Zero Knowledge, doppelblind, das ist gut gemacht. Aber da bleibt immer noch das Problem auf der menschlichen Ebene, wenn ich mich auf einmal mit verstaatlichen Identitären ausweisen muss bei Internetverhalten, vielleicht auch bei Messenger-Diensten. Ich glaube, dass wir da eine gewisse Renitenz auf den Plan rufen, die wir eigentlich nicht wollen.
1: Darf ich vielleicht nur nachfragen, aus deiner Sicht die ID Austria versus die EU-ID, ist das für dich gleich schlecht oder würdest du sagen, die EU-ID ist doch noch um einiges besser, weil wenigstens Open Source oder...
3: Die EIDI-Wallet, die European Digital Identity Wallet, durch die EIDAS-Verordnung begründet, die sollte bis Ende dieses Jahres umgesetzt werden. Und ja, das ist ein riesiger Schritt nach vorne im Vergleich zur ID Austria, gerade was den Datenschutz betrifft. Ich habe im Gesetz viel mitgearbeitet, deswegen sage ich auch klar, perfekt ist es nicht. Wir haben bei einigen Sachen auch schmerzhafte Eingeständnisse gesehen und machen müssen. Ein Vorteil übrigens auch, der mit der EIDAS-Verordnung kommt, bei der EIDI-Wallet darf es keinen ID-Austria-Zwang mehr geben.
1: Ein großes Thema bei diesen Gesetzen ist natürlich auch, was ist davon betroffen? Sind das nur die großen Plattformen? Sind das die Messenger? Darum hätte mich die Einschätzung der Hedwig interessiert. Was sind eigentlich die problematischen Plattformen? Ich hätte ja rausgehört, du tendierst schon, also von der Gefährlichkeit wäre die Messenger schon dabei.
0: Durchaus auch, wobei von dem, was wir an Daten haben, sicher auch Instagram, Snapchat, also alles dort, wo auch wo personalisierte Werbung, wo wirklich süchtig machende Geschäftsmodelle dahinter liegen, gefährlich sind. Aber wir haben alle möglichen Gefahren, wo vielen Jugendlichen nicht bewusst ist, dass das Weiterleiten von einvernehmlich hergestellten Nacktbildern und Videos an Dritte dann strafrechtlich relevant ist. Wir haben ganz viele solche Fälle. Also es ist gar nicht so sehr auf einzelne Apps einzuschränken. Was ich vielleicht auch noch sagen muss, ich bin durchaus aus Kinderschutz- und Jugendschutzsicht dafür, dass hier klare Regelungen dort da sind, wo Kinder mit toxischen, nenne ich es jetzt mal, ja, ungesunden, entwicklungsbehindernden, sei es jetzt Alkohol, Substanzen, sonst was, konfrontiert sind und dass es hier Einschränkungen gibt. Trotzdem ist es in diesem Fall einfach komplexer, weil es einen Teil der Lebenswelt dieser Kinder ausmacht und diese Generation nicht mehr trennt, so wie es ich noch tue, ob ich mich jetzt in einem virtuellen Kontaktraum bewege oder wir nebeneinander sitzen und ich ihn einfach faktisch berühren kann, sondern das ist eine Welt. Wir haben hier noch sehr wenig neuropsychologische Forschung, aber es scheint sich auch im Gehirn anders abzubilden, ob ich so aufwachse, dass ich hier nicht mehr zwischen der sogenannten echten und virtuellen Welt unterscheide, sondern dass alles echt für mich ist. Und die andere Seite ist die, dass das für mich nicht ein Widerspruch sein muss, aber wir wirklich unbedingt auch einfordern, dass hier nicht die Last des Umgangs mit der Toxizität nur auf die Kinder und Jugendlichen abgewälzt wird, sondern eben durchaus, wie du es auch forderst, gesagt wird, hier wird uns allen etwas angeboten, mit dem wir alle schlecht umgehen können. Und jedes Zigarettenpackerl hat mittlerweile Warnsprüche und Bilder. Und das wird von den Anbietern dieser, ja, und sei es jetzt nur süchtig machenden oder gewaltverherrlichenden oder was auch immer an Risiken da drin steckt, nicht getan. Und das wäre dringend eine parallele Forderung, damit nämlich nicht nur die Kinder, denen gesagt wird, ja, für dich ist das schlecht, aber wir hängen die ganze Zeit auf irgendeinem Bildschirm und können uns auch mit dir nicht mehr unterhalten, weil ich habe die Aufmerksamkeit nicht, weil meine Aufmerksamkeit ist genauso gebunden, sondern dass das ein Common Knowledge wird, dass es hier neben den Chancen, die das World Wide Web bietet, auch eben gefährliche Momente und Anwendungen und was auch immer gibt. Also hier die Verantwortung dort zurückzugeben, wo sie herkommt.
2: Ich würde hier gerne anknüpfen, wenn ich darf, weil Sie es jetzt, glaube ich, auch zum zweiten Mal sagen, du hast es auch schon gesagt, Thomas, also ohne Begleitmaßnahmen wird es ohnehin nicht gehen. Und das sind auch Sachen, über die wir uns in der Regierung und in der Überlegung zu diesem Gesetz Gedanken machen, was das heißt für die Medienbildung zum Beispiel, und zwar nicht nur für die von Kindern und Jugendlichen, weil wir wissen, dass das oft, so wie Sie es auch beschrieben haben, ein sehr selbstverständlicher Umgang ist, sondern auch für Leute meiner Generation, für die, die, so wie Sie es vorher beschrieben haben, ihre Kinder, ihre Babys halten und dabei auf den Bildschirm schauen und gar nicht wissen, weil sie es dann wahrscheinlich nicht tun würden, was das für Auswirkungen hat dann auf das Baby oder unter welchen Stress das Baby setzt. Also solche Begleitmaßnahmen, Informationsmaßnahmen, Medienkompetenzmaßnahmen wird es auf jeden Fall zusätzlich geben müssen. Da geht das Social-Media-Verbot sicher nicht alleine. Ein Satz vielleicht noch zu dem Punkt echte und digitale Welt, wie Sie gesagt haben, dass sich das immer mehr auch verschränkt. Das ist natürlich ein sehr nachvollziehbarer Gedanke, glaube ich, wenn man jetzt in meinem Alter vielen von Ihnen Jugendliche beobachtet. Aber das heißt natürlich auch im Umkehrschluss, wenn diese Welten sich nicht mehr trennen lassen, braucht es für die digitale Welt einfach auch Regeln, wie es die für die analoge Welt gibt. Und ja, die Frage ist, wie macht man das und wie schafft man das? Natürlich datenschutzkonform und möglichst datenminimierend, aber dass man gerade beim Zusammenwachsen dieser Welt dann den einen Teil fast ungeregelt lässt und den anderen reguliert, das geht sich dann halt nicht aus. Und noch ein Wort kurz zu der Frage, die du anfangs hier reingeworfen hast, nämlich worum geht es, wenn wir davon sprechen, Plattformen zu verbieten, unter Anführungszeichen, da geht es wohl wahrscheinlich nicht um die Plattformen selber, weil es wohl schwierig ist zu sagen, weiß nicht, TikTok und Instagram und Facebook und X und dergleichen, und dann beschließt man ein Gesetz und 3 Monate später gibt es eine neue Plattform, die genauso schädlich ist, und nochmal 3 Monate später wieder eine Plattform. Also so wird es nicht passieren, sondern man wird das schon an den Funktionalitäten festmachen müssen.
3: Genau, da würde ich gerne einsteigen, weil ich glaube auch, dass die Begriffsbestimmung hier ganz essentiell ist. Und mich triggert das hart, dieses Social-Media-Verbot, weil was meinen wir damit? Wir, und da sitzen auch Leute hier, die sehr verdient darum sind, dass wir gerade eben die Alternativen zu diesen gefährlichen, toxischen amerikanischen und chinesischen Big-Tech-Plattformen in Europa groß machen. Stichwort Fediverse, Mastodon, all diese Konsumentscheidungen, die super mächtig sind, endlich weg von den großen Plattformen zu kommen. Da gibt es jetzt auch den Digital Independence Day einmal im Monat, wo ganz viele NGOs in ganz Europa aufrufen, weil das wirklich auch für die eigene Familie, für die persönliche Gesundheit, auch für das eigene Unternehmen ein Vorteil sein kann, da wegzukommen. Und auf keinen Fall sollten wir diesen dezentralen Alternativen hier Steine in den Weg legen und die für Jugendliche verbieten, weil ich glaube, dass das extrem wertvolle Alternativen sind. Es gibt noch diese guten Teile des Internets, die müssen wir fördern und nicht verbieten. Und auf keinen Fall dürfen wir die in einen Topf werfen mit den großen Plattformen. Und da geht es dann am Ende um die Geschäftsmodelle. Und wenn wir die immer mehr als Problem identifizieren, ich glaube, dann kommen wir auch einen Schritt weiter. Auf der einen Seite, bei den Geschäftsmodellen gibt es ganz schöne neue Formen des Enforcements, follow the money. Ja? Dass man ganz einfach auch sagt, gewisse Formen der Aufmerksamkeitsökonomie sind vielleicht schädlich. Und da ist es dann auch wurscht, ob das in einem endlosen Scrolling von Videos passiert oder in einem Chatbot, der mir vielleicht in ein paar Jahren, denkt man nach vorne, bis das Gesetz wirklich in Kraft ist, haben wir vielleicht mit Metaverse und Virtual Reality irgendwelche technischen Ausspielungsmöglichkeiten, die genau dieselben Mechanismen wieder neu anwenden und das Gesetz ist schon outdated, bevor es wirklich ihm hilft. Und ganz praktisch würde ich nochmal sagen, alle diese negativen Konsequenzen, die auch die Studien sagen, sofort an die Com Austria eine Einreichung machen, das sind negative Konsequenzen dieser Plattformen. Dann alles, was en masse die Nutzung von nicht geschäftsfähigen Jugendlichen und Kindern betrifft, an die Datenschutzbehörde oder an NeuIP. Machen wir Fälle, gehen wir ins Enforcement. Und ich glaube aber auch, das Thema Messenger, da habe ich als Datenschützer eine große Sorge, weil das wird wahrscheinlich im Rahmen der Chat-Kontrolle, der Child Sexual Abuse Regulation, verhandelt werden. Und wenn Client-Side-Scanning und Filtern vom Gerät die Alternative ist, dann schaut auf einmal jede Form der Altersverifikation aus wie ein guter Kompromiss.
0: Ja, das macht uns ohnehin große Sorgen. Und ich möchte einen Bereich nennen, den wir noch nicht besprochen haben, und das sind die ganzen Computerspiele. Über Computerspiele passiert ganz viel Cyber-Grooming, wo Kinder und Jugendliche angesprochen werden, und wir haben auch in diesem Kontext einiges wirklich Jugendliche bis hin zu Suizidversuchen, die auch nicht mehr außer Haus gehen und so, weil sie erpresst wurden, weil sie über diese Wege angesprochen wurden. Also was ich auch sagen möchte, das ist alles nicht isoliert zu betrachten, und wir sehen ja auch, und ich möchte mal einen anderen Aspekt auch noch einbringen, dass wir durch die Zugänge, die verschiedene Messenger-Dienste und auch Social Media oder auch Computerspiele Kindern und Jugendlichen bieten, also psychologisch gesagt, das Wichtigste für uns alle ist Zugehörigkeit, ist einfach zu wissen, es gibt Menschen, die mich mögen, interessant finden und mit denen ich mich gerne austausche und die sich gern mit mir, die sich bei mir melden. Und das ist ja die Verführung für Kinder, Jugendliche und für uns alle, hier ihren Kontaktraum zu erweitern. Und das ist aber auch das Positive, weil es gibt Kinder und Jugendliche, gerade solche, die Angststörungen haben, also auch soziale Ängste haben, nicht rauskommen, haben zumindest noch Kontakt. Und das war ja auch das, warum das in der Pandemiezeit so hochgegangen ist und auch wichtig wurde. Und das hat halt eine große Schattenseite, aber es birgt auch Chancen der Beteiligung und der Gleichberechtigung. Es können Kinder und Jugendliche, die von sozialer Ausgrenzung betroffen sind, irgendwo spezielle Fähigkeiten und Fertigkeiten zeigen, worüber sie wieder Kontakte und auch Anerkennung finden. Also ich möchte einfach auch von psychologischer Seite darauf hinweisen, dass es hier Schwarz-Weiß-Lösungen schwierig sind. Auch wenn, und ich sage es noch einmal, wir durchaus auch für Altersbeschränkungen in dem Bereich sind, aber es ist nicht isoliert zu betrachten. Und was wir auch mitdenken müssen, ist, dass wir mit Altersbeschränkungen, worauf immer sie sich dann auch beziehen mögen, Kindern und Jugendlichen etwas wegnehmen, wenn sie es oft schon hatten. Ja? Es ist immer ganz schwierig, damit tun wir uns alle wahnsinnig schwer, wenn wir irgendein Privileg verlieren. Es ist ein Kampf, und den fechten dann die Eltern und Lehrpersonen aus, und man sieht in Australien, dass wirklich viele Eltern auch den Kindern dann halt ihr Handy geben oder irgendwelche falschen Zugänge, weil sie diesen Kampf nicht durchstehen. Und das heißt, psychologisch gesehen wäre für uns wirklich das nur durchsetzbar, wenn allgemein die Informationslage, dass manche Bereiche hier überschritten werden, weil es kommerzielle Geschäftsmodelle sind, die uns alle mit Push-Nachrichten mit personalisierter Werbung, mit allem da süchtig halten wollen und reinziehen wollen, wenn das ein Verbot wird und wir schaffen, Kriterien zu finden für bestehende Dienste, aber auch für welche, die dann halt Lücken suchen und noch erfunden werden, dass bestimmte Dinge verboten sind und wirklich schmerzhaft viel kosten. Und es ist, wenn ich das richtig weiß, ich meine, da ist er ein Experte oder Sie wissen es sicher auch, wäre es ja jetzt schon aufgrund des Digital Service Acts möglich, Millionen Klagen gegen diese Konzerne auch zu führen. Es tut halt niemand. Und ich glaube, das würde die ganze Diskussion und für uns alle die Akzeptanz auch von Altersbeschränkungen ordentlich stärken. Und ich glaube auch, dass es ohne das nicht geht.
3: Ganz kurz nur, eine Strafe gegen Google und wir hätten die kompletten Kosten des Brenner-Basistunnels wieder drinnen. Vielleicht nur so als Motivation für die Regierung.
1: Aber ist es nicht so, dass wir die nicht kriegen? Das Geld wandert ja nicht nach Österreich, das Strafgeld, oder?
2: Ja, ich verstehe das Bild sehr gut. Der Punkt ist, weil hier auch schon öfter die Rede davon war, also der DSA ist seit jetzt 3-4 Jahren in Kraft und ist in der Phase dessen, dass er noch umgesetzt werden muss. Die Problematik ist natürlich, dass das Herkunftslandprinzip grundsätzlich gilt, du hast es schon erwähnt, und die Großteil der Plattformen sitzen in Irland, ein paar in Luxemburg. Und ich sage mal, es liegt jetzt nicht immer nur an der EU-Kommission, dass diese Sachen nicht funktionieren, sondern die dortigen Behörden oder Kontaktstellen, wie sie heißen im Digital Services Act, sind jetzt nicht besonders kooperativ. Und das ist auch der Hauptgrund, und wenn du, was du sicher oft tust, mit der Com Austria sprichst, also mit der hier in Österreich zuständigen, unabhängigen, verweisungsfreien Behörde für die Umsetzung des DSAs und mit der Susanne Lackner, die das vorantreibt, ist es weniger die Ressourcenfrage als diese Weigerungsfrage der Behörden, größtenteils in Irland, da zu kooperieren. Das ist tatsächlich problematisch und das ist etwas, was man auf EU-Ebene auch auf jeden Fall noch stärker forcieren muss und wo es politisch gelingen muss, das zu treiben. Gar nicht so einfach, weil es ist, Irland hat die nächste EU-Präsidentschaft, die werden das nicht ganz oben auf die Agenda setzen. Das ist, glaube ich, jetzt schon klar. Aber wir werden da sicher draufbleiben. Also das ist etwas, was ich auch, weil ich aus dem Medienministerium komme, was sich der Andreas Babler auf die Fahnen geheftet hat und ganz sicher nicht locker lassen wird. Also da sind wir dran, aber wie gesagt, das liegt jetzt nicht nur an den Ressourcen. Ja, es kann immer mehr sein für die Com Austria, für die Trusted Flagger, gestehe ich alles zu, aber es liegt halt dann oft auch an der Weigerung. Nochmal ganz kurz zurück auf die Beteiligungsmöglichkeiten, die irrsinnig wichtig sind. Sie haben es gerade auch nochmal ausgeführt, gerade in Corona-Zeiten, glaube ich, da hat es dann nicht nur Jugendliche betroffen, sondern uns alle, wie wir uns ausgetauscht haben. Umso wichtiger ist der Ansatz, den ich nochmal betonen möchte, dass es darum geht, Plattformen an ihren Funktionalitäten zu messen, ob sie suchtfördernd sind, ob sie Doomscrolling fördern, ob sie Werbung in großem Ausmaß oder allenfalls auch illegale Werbung einspielen. Meta hat tatsächlich letztes Jahr 10% ihres Umsatzes mit Werbung mit illegalen Inhalten gemacht. Also das muss man sich mal vorstellen. Das sind die Funktionalitäten, um die es gehen soll und um die es gehen wird, so dass diese Beteiligungsmöglichkeiten und auch die Austauschmöglichkeiten, die nicht nur für Jugendliche wichtig sind, auch erhalten bleiben.
1: Es war ja auch das Thema, keine Zwangsverpflichtung zur ID Austria. Ihr tendiert eindeutig zur ID Austria im Vergleich zu diesen Video-Authentifizierungen, aber was ist mit anderen? Wird ID Austria das einzige sein, wenn es nach euch geht, oder wird es ein paar Optionen geben?
2: Das ist jetzt noch offen. Ich halte viel davon. Du sagst, es hat seine Schwächen, aber von dem System, das die Europäische Kommission gerade entwickelt, dieses zweistufige Verfahren, wo am Ende, wie schon eingangs gesagt, nur übrig bleibt, ist jemand über oder unter einem gewissen Alter. Aber da freuen wir uns auch, wenn gerade Epicenter Works die Expertise noch einbringt und wir uns darüber noch unterhalten können, weil die Inputs sicher gute und lohnende sind. Ob wir am Ende auf den ganz grünen Zweig oder gemeinsamen Nenner kommen, weiß ich jetzt noch nicht. Aber die Expertise wird für uns auf jeden Fall auch wichtig sein.
1: Und weil die Klarnamenpflicht Thema war, Tendenz mit uns sicher nicht oder nur mit Bauchweh oder wir legen uns nicht fest. Kann man da irgendwas aus dir rauslocken?
2: Also, rauslocken, das steht überhaupt nicht zur Debatte. Also das ist jetzt kein Thema, das zumal in diesem Zusammenhang, möchte ich dazu sagen, zumal in diesem Zusammenhang Thema ist. Was der Bundeskanzler sagt.
1: Die Leute würden sagen, es ist nicht Teil des Koalitionsabkommens.
2: Ist jetzt ein bisschen schwierig für mich zu beurteilen, aber den Satz nehme ich gerne. Es ist auf keinen Fall Teil, es steht nicht im Regierungsprogramm.
1: Das Thema Begleitmaßnahmen ist gefallen. Habt ihr da schon Tendenzen? wenn man zum Beispiel das Thema unter dreijährige Bildschirmverbot, wäre zum Beispiel eine Möglichkeit, es in den Mutter-Kind-Pass Beratungen aufzunehmen oder Schule oder was stellt ihr euch vor?
2: Da ist vieles möglich. Soweit ich weiß, ist diese Initiative Bildschirmfrei von 0 bis 3 auch eine Initiative, die das Safer Internet beim Bildungsminister oder beim Gesundheitsministerium angeregt hat und das dort Eingang gefunden hat. Das ist natürlich mal wichtig, Broschüren zu machen, aber natürlich sollte und muss da auch mehr gehen. Wir sind darüber im Gespräch in der Regierung. Ich finde, es ist gut, dass wir in den Gesprächen sind. Was ich sagen kann, ist, dass es sowohl um Maßnahmen geht, die schulisch relevant sind, die auch außerschulisch relevant sind und die eben nicht nur für Kinder und Jugendliche relevant sind, weil das Thema Medienbildung und Begleitmaßnahmen auch zu solchen Maßnahmen wie einem Social-Media-Verbot viel weiter gehen müssen. Also wir denken da durchaus weit. Auch das wird jetzt nicht nur in den geheimen Hinterzimmern ausverhandelt, sondern wird sicher auch sehr viel noch öffentlich diskutiert werden.
0: Das klingt beruhigend, weil das ist uns für uns das Wichtigste, ja, dass einfach hier sinnvolle Begleitmaßnahmen auf allen Ebenen für alle Generationen auch da sind, weil es sonst nicht greifen kann. Das können einfach spezielle Beratungsstellen, das können verpflichtende Workshops im übrigens heißt jetzt schon Eltern-Kind-Pass, damit man die Väterbeteiligung auch da dazu holt, denke ich auch ein wichtiger Faktor, was ja auch bei Altersbeschränkungen zu kurz oft gedacht wird, dass mit dem 14., 16. oder irgendwas Geburtstag dann die Möglichkeit ist, diese Apps uneingeschränkt zu nutzen, was ja nicht die schädlichen Nebenwirkungen verschwinden lässt. Und hier braucht es einfach rechtzeitige Vorab Medienkompetenz und Erwerb und Bildung und Diskussion, weil wir sehen ja, dass diese schädlichen Nebenwirkungen auch uns Erwachsene voll treffen und dass nicht notwendigerweise eine Reife mit einem bestimmten Geburtstag da ist, dann plötzlich gesünder mit etwas Toxischem umzugehen, dem man ausgesetzt ist. Und das macht, glaube ich, auch klar, warum das in einem Maßnahmenpaket sein muss. Und ich sage es noch einmal, Prävention, Prävention, Prävention, Bildung, Bildung, Bildung. Und wenn wir dafür kein Geld in die Hand nehmen, dann ja, ist halt ein Verbot, das vielleicht Orientierung gibt. Und ich habe durchaus gelernt, auch in meinen Jahrzehnten als Psychologin, dass Verbote schon eine Wirkung haben, gerade zum Beispiel das Gewaltverbot in der Erziehung. Es ist jetzt in Österreich den meisten Eltern klar, dass es nicht gesund und rechtfertigbar ist, die Kinder zu hauen oder sonst was. Ja? Das hat Jahrzehnte gedauert. Und ich bin bei Ihnen, wir haben im Bereich Digitalisierung, Social Media, die Zeit nicht. Ja? Und trotzdem kann ich nur sagen, bis Verbote wirken und verstanden werden und umgesetzt sind, dauert es lang und braucht Begleitmaßnahmen, weil dann geht es schneller. Und nur dann funktioniert es.
3: Und auch vielleicht replizieren auf das, was vorher gesagt wurde, gerade weil so ein Verbot nie absolut ist und es immer ein Alter gibt, ab dem wir dann das den Kindern nicht nur erlauben, sondern auch von ihnen erwarten, selbstbestimmt und kompetent mit all dieser Technik umzugehen. Und da spießt es sich halt auch so mit dem, was wir vorher gehört haben, dass man auf keinen Fall die Eltern hier in die Pflicht nehmen kann. Ich glaube, die Eltern sind essentiell in jeder Form dieser Lösung, auch wenn wir nichts machen. Aber gerade auch bei einem Verbot sollte sich dafür eine Mehrheit finden, wird spätestens, wenn ein Elternteil oder die ältere Schwester da mithilft, es immer eine Umgehungsmöglichkeit geben. Auch wenn man es mit staatlicher Identität macht. Und das heißt, es ist immer angewiesen auf eine Einbettung in der familiären Struktur, in der Schule. Ich verstehe Hedwig auch so ganz viel, ist auch von diesem 0 bis 3 bildschirmfrei, was ich für eine super Idee halte. Das ist vor allem ja eine Frage der sozialen Akzeptanz und Ächtung. Dass es uns halt auch irgendwie aufstoßen muss. Ich finde das schlimmste Bild, wann die Kinder wegen, wo das iPad auf Höhe der Augen des Kindes ist. Ja, das ist der moderne Mondsuzler. Ja. Und ich glaube, da muss man schon einhaken. Und dann ist es ein leichtes, wenn ich sage, ein Gerät wird abgegeben an ein 12-jähriges Kind und da muss da eingestellt sein, dass das ein Kindergerät ist. Und es wäre eine Form der Emanzipation und Ermächtigung für die Eltern, dass man dann auch weiß, das wird auch an jede Website übertragen. Und wenn die Website dann glaubt, mit einem Ja, ich bin 18-Knopf pornografische Inhalte auszuspielen, beim 12-jährigen User immer noch so eine Altersverifikation, die ja keine ist, zulässt, da glaube ich, dass die Rechtsdurchsetzung. Ich glaube, für die Eltern wäre es genauso wie bis heute auch mit, das Beispiel ist immer Zigaretten und Alkohol. Man verlangt von keinem Haushalt in Österreich, dass Zigaretten und Alkohol weggesperrt werden, so wie Waffen und ja nicht in die Hände von Kindern kommen. Aber wenn sie abgegeben werden an Minderjährige, dann Verwaltungsstrafe. Ich glaube, hier ist dieselbe Analogie anwendbar. Ja? Wenn man dann eben an ein Kind sozusagen, sollte es zu einem Verbot kommen, ein Gerät abgibt, dann müssen wir uns auch darüber unterhalten, was das rechtlich heißt für jene, die das tun. Das wäre dann auch analog zu sehen wie, ja, da hast, trink mal mit ein Bier.
1: Liebe Hedwig, wenn ich da um deine Einschätzung bitten dürfte, würde eigentlich nur das Verbot reichen oder glaubst du, es macht es doch konkreter, wenn ich mich wirklich einloggen muss und bestätigen muss mit einer offiziellen Nachweis?
0: Wir Menschen lernen aus Erfahrung. Ja? Und es braucht immer auch Erfahrungswissen, um etwas zu erfassen. Deswegen ist ja auch in diesem Bereich, wir kennen aus ein paar neueren Studien, dass der Verzicht auf soziale Medien, wie jetzt auch diese 62.000 Schülerinnen zeigen, die 3 Wochen darauf verzichten. Also, und wir wissen, dass in diesem Zeitraum, auch wenn nur der Social-Media-Konsum von 6 Stunden auf 2 Stunden reduziert wurde, die Depressionsraten, die Angststörungsraten um 25, um 30% sinken. Das sind Erfahrungen, die Jugendliche, aber genauso Erwachsene machen, wenn sie auf was verzichten. Und die Kehrseite davon ist auch, dass Gesetze, Vorgaben und Verbote nur dann wirken, wenn sie auch mit Sanktionen belegt sind. Ja? Und die Sanktionen müssen in einem Verhältnis stehen. Wirken tun sie trotzdem nur, wirklich nur, wenn es flankierende Maßnahmen gibt. Und ich kann es aus dem Gewaltschutz nur sagen, wenn das nicht mit Kampagnen begleitet ist, wenn nicht so wie in Norwegen auf jedem Milchbackel draufsteht, du bist ein Kind und unschlagbar, und wenn du geschlagen wirst, dann melde dich bei. Dort funktioniert Gewaltverbot in der Erziehung. Und ich bin ganz überzeugt, dass auch Altersbeschränkung im Social-Media-Bereich nur funktioniert, wenn verantwortliche Erwachsene, sprich Lehrer, Eltern und alle, auch da mit ins Boot geholt werden und Unterstützungsmaßnahmen in die Hand kriegen.
2: Darf ich dazu jetzt noch ein Wort sagen, nur damit das, vielleicht habe ich das vorher nicht klar genug gesagt. Also ja, ich stimme dem zu 100% zu. Das wird an der gesamten Gesellschaft, auch an uns allen nicht vorbeigehen, wenn es ein Social-Media-Verbot gibt, was das auch für Kinder heißt. Natürlich sind Lehrer, Lehrerinnen, Eltern dann ganz besonders gefordert. Aber eine Sache ist uns schon wichtig, und zwar, dass wir die Eltern nicht verantwortlich machen. Dass wir, also wir sehen das schon so als Politik, dass wir für die Gesellschaft und für die Leute, die wählen gehen, auch verantwortlich sind. Und das heißt, dass wir Gesetze machen, um die Eltern dabei zu unterstützen, wiederum für ihre Kinder da zu sein, wenn es dann auch an die Umsetzung geht. Weil wir es eben nicht den Eltern überlassen wollen, individuell, wie gehe ich mit dem Handy fürs Kind um, wie gehe ich mit den Social Media Apps fürs Kind um, weil da oft auch, also ich kenne es jetzt auch von mir selber, ich sage das ganz offen, Verzweiflung wäre jetzt übertrieben, aber ganz viele Fragezeichen da sind. Mein 12-Jähriger, mein 14-Jähriger, meine 17-Jährige, die kennen sich mit diesen Dingen dann anders aus, als ich mich auskenne. Und da bin ich froh, wenn ich die Unterstützung habe und dass nicht alles auf meine Schultern gedrückt wird. Und was ganz bestimmt überhaupt nicht in Frage kommt, nur um das noch zu betonen, ich weiß, du hast das offenbar jetzt nicht so gemeint, aber dass die Eltern diejenigen sind, die am Ende Sanktionen tragen müssen, das kommt überhaupt nicht in Frage. Wie gesagt, ich weiß schon, dass du das nicht so gemeint hast. Ich will es nur noch mal betonen, dass das klar ist. Also so eine Regelung wird es ganz bestimmt nicht geben. Es werden die Plattformen sein, die Plattformen, die verantwortlich sind für all das, was Sie hier beschrieben haben, die da allenfalls Sanktionen tragen müssen.
4: An dieser Stelle müssen wir uns leider aufgrund der begrenzten Sendezeit ausblenden. Da es im Publikumsgespräch zahlreiche sehr kompetente Wortmeldungen gab, möchte ich diesmal ganz besonders auf den vollständigen Mitschnitt verweisen, zu finden im Archiv unter netzpolitischerabend.wordpress.com ab Minute 71:44. Sie hörten Mitschnitte vom Netzpolitischen Abend AT. Details und Programmvorschau im Internet unter netzpolitischerabend.wordpress.com. Gestaltung der Sendung Herbert Gnauer.
5: Das war der 74. netzpolitische Abend zum Thema Altersnachweise auf Social Media. Wenn ihr die Diskussion noch einmal in voller Länge hören möchtet, den ungekürzten O-Ton des Abends sowie weitere Informationen findet ihr auf der CBA beim Netzpolitischen Abend Österreich. Somit kommen wir auch jetzt zum Ende dieser Ausgabe von unten im Gespräch. Von unten hört ihr diese Woche nach einer kurzen Pause wie gewohnt am Mittwoch mit dem Nachrichtenmagazin. Aus dem Studio verabschiedet sich Tamara. Bleibt solidarisch und wir hören uns.
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Ja, und wieder ist eine Woche vorbei. Samstagabend, 20 Uhr, DJ House Daily Time. Und ich begrüße euch hier in der Lounge von Radio Frequenz zu meiner dieswöchigen Radioshow. Wie üblich mit Tracks von Deep House bis House. Ein bisschen was Altes, ein bisschen was Neues, wie die Stammhörer schon wissen. Und für alle neuen Zuhörer, das ist eine Sendung, in der werden Tracks, also Musiktitel, wie man früher gesagt hat, gespielt, die üblicherweise in Bars und Lounges gespielt werden, damit man sie nebenbei noch geschickt unterhalten kann. Also dann gute Unterhaltung für die nächsten zwei Stunden. Ich unterbreche die Sendung nicht mit einer Moderation, weil der Musikgenuss im Vordergrund stehen soll. Und wer nicht genug kriegen kann von meinen Sendungen, auf soundcloud.com/dj-house-daddy und auf hierdies.at/house-daddy-fm gibt es meine Sendungen, die bisher ausgestrahlt worden sind und auch diese zum Nachhören. Also dann gute Unterhaltung und ich hoffe, wir hören uns wieder nächste Woche, selbe Uhrzeit, selber Sender.

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Ja, schon wieder sind 2 Stunden um, oder fast 2 Stunden um. Wir befinden uns jetzt schon in den letzten Akten meiner Sendung. Ich hoffe, es hat euch Spaß gemacht und jeder hat was gefunden, was ihm so besonders gut gefällt. Wenn dem so ist, schreibt es mir eine E-Mail an info@house-daddy.de in englischer Schreibweise bitte. Und ich sage euch, wie der Titel heißt. Also dann gute Unterhaltung bei dem, was jetzt noch treibt. Einen schönen Abend, wenn Sie in netter Gesellschaft seid. Und viel Spaß bei der nachfolgenden Sendung für die oder an die, die jetzt schon auf die nächste Sendung warten. Also danke fürs Zuhören und ich hoffe, wir hören uns wieder nächste Woche. Selbe Uhrzeit, selber Sender. Viert euch.

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